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0: Es ist 3 Uhr und jetzt geht's gemütlich durch die Nacht.

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0: Es ist 4 Uhr.
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2: Guten Morgen, ich bin der Jonathan Ernst.
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2: Das Atomkraftwerk Güsgen brauche Unterstützung vom Bund. Das fordert dessen Chef Alexander Purer gegenüber dem Newsportal Schweiz heute. Sollte das Kraftwerk bis 2029 am Netz bleiben, seien Investitionen von 2 Milliarden Franken nötig. Entweder solle sich der Bund mit Investitionsbeiträgen am Langzeitbetrieb beteiligen oder einen fürs Kraftwerk rentablen Strompreis auf Jahre hinaus garantieren. Bei hohen Strompreisen könnte der Staat dabei sogar profitieren. Die ETH Zürich verliert einen Platz im weltweiten Hochschulranking. Laut dem aktuellen Ranking der Times Higher Education liegt die ETH Zürich neu auf Platz 12. Die ETH Lausanne liegt auf Platz 36. Wie vor einem Jahr bleibt die Universität Oxford die beste Hochschule der Welt und unter den Top 10 befinden sich weiterhin nur britische und amerikanische Hochschulen. Sie wurde 1996 zum Tode verurteilt. Heute soll Christa Pike in den USA hingerichtet werden. Die 50-Jährige wurde vor 30 Jahren für den Mord an einer damals 19-jährigen Bekannten schuldig gesprochen. Menschenrechtsorganisationen und UN-Experten fordern die Absage der Hinrichtung. Die Verurteilte war als Kind selbst Opfer von Vergewaltigung, Gewalt und Vernachlässigung geworden.
0: Sport.
2: Die Schweizer Fußballnationalmannschaft gewinnt in der Nations League souverän mit 3:0 gegen Schottland. Die Tore erzielen Ricardo Rodriguez, Nico Elvedi und Zeki Amduni. Die Schweiz führt mit 6 Punkten die Gruppe B vor Slowenien an. Wir haben keine Meldungen von der Strasse. Ich wünsche allen unterwegs eine gute und eine sichere Fahrt. Es gibt einen mehrheitlich schönen Tag, es könnte aber gegen da oben und vor allem im Westen ein bisschen mehr Wolken geben als in den letzten Tagen. Die Temperaturen die bleiben aber hoch, am Nachmittag gibt es bis zu 28 Grad. Morgen gibt es höchstens noch 22 Grad und es kommt am Abend regnen.
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3: Gemütlichen Mittwochmorgen, hallo miteinander, schön sind wir auch schon wach.
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Alles noch dunkel, alles noch früh, alles noch ein bisschen frisch an dem heutigen Mittwochmorgen. Aber wir wissen, wir alle, die schon wach sind, der frühe Vogel fängt den Wurm. Ende September, Radio 24 da, mit ganz viel guter Musik, die wir eben im Sommer schon gerne gehört haben. Und es fühlt sich ja auch heute wieder wie im Sommer an, dann ein bisschen später.

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2: Guten Morgen, ich bin der Jonathan Ernst.
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2: Das Atomkraftwerk Güsgen brauche Unterstützung vom Bund. Das fordert dessen Chef Alexander Purer gegenüber dem Newsportal Schweiz heute. Sollte das Kraftwerk bis 2029 am Netz bleiben, seien Investitionen von 2 Milliarden Franken nötig. Entweder solle sich der Bund mit Investitionsbeiträgen am Langzeitbetrieb beteiligen oder einen fürs Kraftwerk rentablen Strompreis auf Jahre hinaus garantieren. Bei hohen Strompreisen könnte der Staat dabei sogar profitieren. Die ETH Zürich verliert einen Platz im weltweiten Hochschulranking. Laut dem aktuellen Ranking der Times Higher Education liegt die ETH Zürich neu auf Platz 12. Die ETH Lausanne liegt auf Platz 36. Wie vor einem Jahr bleibt die Universität Oxford die beste Hochschule der Welt und unter den Top 10 befinden sich weiterhin nur britische und amerikanische Hochschulen.
0: Sport.
2: Die Schweizer Fußballnationalmannschaft gewinnt in der Nations League souverän mit 3:0 gegen Schottland. Die Tore erzielen Ricardo Rodriguez, Nico Elvedi und Zeki Amduni. Die Schweiz führt mit 6 Punkten die Gruppe B vor Slowenien an. In der Schweizer Eishockeymeisterschaft gewinnt der EV Zug gegen die Rapperswil Jona Lakers mit 5:2. Der HC Aschua schlägt Lausanne mit 3:0. Ambri Piotta verliert gegen Davos mit 0:3. Fribourg-Gottéron gewinnt gegen den SC Bern mit 5:2. Genf Servette schlägt Kloten mit 4:0. Die SCL Tigers gewinnen gegen Lugano mit 4:3. Und die ZSC Lions schlagen den IHC Biel mit 6:3. Wir haben keine Meldungen von der Strasse. Ich wünsche allen unterwegs eine gute und eine sichere Fahrt. Es gibt einen mehrheitlich schönen Tag. Es könnte aber gegen den Abend und vor allem im Westen ein bisschen mehr Wolken geben als in den letzten Tagen. Die Temperaturen die bleiben aber hoch. Am Nachmittag gibt es bis zu 28 Grad. Morgen gibt es höchstens noch 22 Grad und es kommt am Abend regnen.
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3: Hallo, hallo, hallo. Guten Mittwoch allerseits. Guten Morgen zusammen.
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0: gute Musik zum Verwachen hier bei Radio 24 an einem weiteren Sommertag. Ja, wir reden schon die ganze Zeit in dieser Woche vom Endless Summer. Der Oli hat sich gemeldet.
1: Toni, unser Plan ist aufgegangen. Hast du gemerkt, wenn du jeden Tag vom Endless Summer redest, dann wird das tatsächlich ein richtig guter Endless Summer. Ich mag mich noch vor einem Monat erinnern, wo gefunden hast, immer wieder einen Tag, gell? Und jetzt sind wir da schon bald im Oktober rein und der goldige Sonnenschein haben wir bei uns bald.
0: Ja, da hat er ja recht. Wir haben schon vor einiger Zeit vom Endless Summer geredet. Er geht weiter und weiter, auch heute nochmal. Guten Morgen, kommt gut in den Tag. Wir wecken euch und bringen euch die Team, die ihr hinwollt, musikalisch. Einfach mit ganz viel guter Launenmusik. Hallo zusammen, das ist Radio 24.

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Wenn der Kaffee nichts bringt, bringt definitiv Musik etwas. Guten Morgen, Radio 24. Powerful in dem Mittwoch. Guten Start. Guten Aufsteller.

0: mit Shakira und dem Wake Up Sean. Hips don't lie, starten wir zusammen in den Mittwoch rein. Schön, sind ihr da. Und ich kann euch schon mal versprechen, das Aufstehen, das kann heute wirklich sehr einfach sein, weil... Wenn der Teddy Swims für einen singt, dann geht das Herz einfach gerade schon auf und es geht einem gut, oder? Darum haben wir einen parat für euch nach der 6. mit Mr. Know-It-All. Und er kommt nicht allein, sondern in guter Begleitung. Ellie Goulding zum Beispiel ist noch mit dabei oder auch der wunderbare Bruno Mars. All diese Musik für euch dann gerade nach der 6. Schön, sind wir mit Radio 24 unterwegs. Jetzt alles Wichtige, was ihr wissen müsst, zum Start in Tag. Es ist Punkt 6.
1: Ich bin der Nico Eichwald. Guten Morgen.
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1: Das Atomkraftwerk Gösgen braucht Unterstützung vom Bund. Das fordert dessen Chef Alexander Pucher gegenüber dem Newsportal Schweiz heute. Sollte das Kraftwerk bis 2059 am Netz bleiben, seien Investitionen von 2 Milliarden Franken nötig. Entweder solle sich der Bund mit Investitionsbeiträgen am Langzeitbetrieb beteiligen oder einen fürs Kraftwerk rentablen Strompreis auf Jahre hinaus garantieren. Bei hohen Strompreisen könnte der Staat dabei sogar profitieren. Die ETH Zürich verliert einen Platz im weltweiten Hochschulranking. Laut dem aktuellen Ranking der Times Higher Education liegt die ETH Zürich neu auf Platz 12. Die ETH Lausanne liegt auf Platz 36. Wie vor einem Jahr bleibt die Universität Oxford die beste Hochschule der Welt und unter den besten 10 befinden sich weiterhin nur britische und amerikanische Hochschulen.
2: Sport.
1: In der Schweizer Eishockey-Meisterschaft bleiben die ZSC Lions ohne Makel. Die Zürcher schlagen den EHC Biel gestern Abend mit 6:3. Damit haben die Lions alle 7 bisherigen Meisterschaftsspiele gewonnen und liegen mit 9 Punkten Vorsprung an der Tabellenspitze. Der EHC Kloten verliert in Genf mit 0:4. Die Schweizer Fußballnationalmannschaft gewinnt in der Nations League souverän mit 3:0 gegen Schottland. Die Tore erzielten Ricardo Rodriguez, Nico Elvedi und Seki Amduni. Die Schweiz führt nun mit 6 Punkten die Gruppe B vor Slowenien an.
0: Wir haben schon Stau auf der A1 Richtung St. Gallen zwischen Dietikon und dem Gubrist. Beim Westring klemmt es zwischen Udorf Nord und dem Limmentaler Kreuz. Auf der Oberlandautobahn Richtung Brütisellen braucht ihr länger ab Wangen. Und in die Stadt Zürich klemmt es auch Richtung Wiedeke. Dort müsst ihr anstehen ab Brunau. Gute Fahrt euch!
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0: Ja, der letzte September-Tag, der tut uns definitiv nicht enttäuschen. Nein, er bringt noch mal ein bisschen Sonne mit sich und heisse Temperaturen, kann man schon fast sagen. Für so einen 30. September, wir haben nämlich am Nachmittag um die 27 Grad, dazu ein bisschen Wind. Jetzt zum Start natürlich noch ein bisschen frischer, ein Jäckchen vielleicht mitnehmen, jetzt sind es so um die 11 Grad.
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0: Ja, einen wunderschönen guten Morgen. Schön, gehen wir zusammen rein, Mittwoch.
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0: Ellie Goldings mit Lights da bei Radio 24 am 10 ab 6. Und wir haben ja ein grosses Highlight gehabt. Vielleicht sind wir ja sogar da gewesen.
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0: an. Einmal mehr haben wir nämlich grossen Besuch gehabt auf unserer Radio 24 Stage, und zwar von ihm. Vom Stress. Gestern Abend uns beehrt und für uns gesungen. Und ich glaube, es war toll, oder?
2: Mega cool. Mega schön, in so einem persönlichen Rahmen so nahe für dabei zu sein.
3: Es hat auch richtig im Band gezogen, eigentlich, das Ganze.
2: Das war definitiv mein schönster Feierabend dieses Jahr.
0: Ah, so schön. Genau darum machen wir das. Und wenn ihr auch noch ein paar Eindrücke wollt, dann könnt ihr natürlich in der Radio 24 Instagram Story das anschauen gehen. Und jetzt hoffen wir, dass wir den Morgen genauso gut machen wie den Feierabend gestern Abend. Aber ich glaube, das kommt gut, weil wir haben alle Farben und René Miller mit Body Talk mit dabei. Startet gut in der Mittwoch.

Guten Morgen, das ist Radio 24. Wir begleiten euch in den Tag rein. Jetzt sind gerade 17 Minuten nach der 6. Und wir schauen jetzt miteinander schon auf die Straße. Da haben wir Stau auf der 1 Richtung St. Gallen zwischen Dietik und dem Gubrist. Beim Westring klemmt es aber auf Nord bis zum Limmental Kreuz. Auf der Oberland-Autobahn braucht ihr länger Richtung Brütisille ab Wangen. Und in die Stadt Zürinen, dort staut es auch noch Richtung Wiedeke ab Brunau. Ich wünsche euch ganz eine gute Fahrt. Wir haben um die 11 Grad zum Start in den Tag. Später gibt es um die 26 Grad. Dazu auch ein bisschen

0: Guten Morgen, hier bei Radio 24. 20 ab 6 und nicht nur die Musik ist ja gerade grossartig, sondern auch unsere Schweizer Fussballnazi.
1: Ricardo Rodriguez!
0: Ja, der unter anderem ja einer der Torschützen gestern Abend, wo die Schweiz zu einem grossartigen 3:0 Sieg gegen Schottland Wolf hat. Und jetzt sind wir ja Platz 1 in der Gruppe der Nations League. Und auch einer der Torschützen ist der Zürcher, der Nico Elvedi, der irgendwie, glaube ich, ein bisschen die Glückszahl 30 hat.
2: Ist speziell, da ich ein 30 im Verein habe. 30. September am Geburtstag, jetzt wieder 30. Schon ist ein sehr spezieller Geburtstag. Und ja, mal schauen, ob wir heute noch anstoßen können.
0: Also Goal und dann noch heute am 30. September, der 30. Geburtstag. Es geht ja fast nicht besser. Und irgendwie einfach magisch. Manchmal passt es einfach, oder? Wir kennen auch so Tage, wo irgendwie einfach alles zusammenkommt und alles stimmt, wo alles fast so ein bisschen magnetisch angezogen wird in die richtige Richtung. Genauso wie Magnetic von der Bausa. Guten Start im Mittwoch wünsche ich euch.

0: Guten Morgen hier bei Radio 24. Wir sind euer Weckdienst für den Mittwoch und das mit ganz viel guter Musik. Sie, die richtig fetzen und einem gerade sofort wach machen. Oder die, die einem auch noch ein bisschen Zeit geben zum Snoozen, aber doch schon ein bisschen verwachen, wie zum Beispiel der vom Remo vorher. Schön, dass Sie mit uns unterwegs sind. Ich wünsche euch auf jeden Fall ganz gut aufstehen.
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0: Guten Morgen, hier bei Radio 24. Es ist 6:30.
3: Ich bin der Nico Eichwald. Guten Morgen.
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3: Das Atomkraftwerk Gösgen braucht Unterstützung vom Bund. Das fordert dessen Chef Alexander Pucher gegenüber dem Newsportal Schweiz heute. Sollte das Kraftwerk bis 2059 am Netz bleiben, seien Investitionen von 2 Milliarden Franken nötig. Entweder solle sich der Bund mit Investitionsbeiträgen am Langzeitbetrieb beteiligen oder einen fürs Kraftwerk rentablen Strompreis auf Jahre hinaus garantieren. Bei hohen Strompreisen könnte der Staat dabei sogar profitieren. Die ETH Zürich verliert einen Platz im weltweiten Hochschulranking. Laut dem aktuellen Ranking der Times Higher Education liegt die ETH Zürich neu auf Platz 12. Die ETH Lausanne liegt auf Platz 36. Wie vor einem Jahr bleibt die Universität Oxford die beste Hochschule der Welt und unter den besten 10 befinden sich weiterhin nur britische und amerikanische Hochschulen.
1: Sport.
3: In der Schweizer Eishockey-Meisterschaft bleiben die ZSC Lions ohne Makel. Die Zürcher schlagen den EHC Biel gestern Abend mit 6:3. Damit haben die Lions alle 7 bisherigen Meisterschaftsspiele gewonnen und liegen mit 9 Punkten Vorsprung an der Tabellenspitze. Der EHC Kloten verliert in Genf mit 0:4. Die Schweizer Fußballnationalmannschaft gewinnt in der Nations League souverän mit 3:0 gegen Schottland. Die Tore erzielten Ricardo Rodriguez, Nico Elvedi und Seki Amduni. Die Schweiz führt nun mit 6 Punkten die Gruppe B vor Slowenien an.
0: Schon ein bisschen los auf deinen Strassen. A1 Richtung St. Gallen zwischen Dietig und dem Gubrist haben der Stau. Dann klemmt es auf der A1 noch in der Gegenrichtung Richtung Zürich ab dem Rastplatz Baltenswil bis Zürich-Ost. Beim Westring müsst ihr anstehen zwischen Urdorf Nord und dem Limmataler Kreuz. Auf der Oberland-Autobahn stockt es Richtung Brütisellen ab Wangen, Richtung Uster ab Uster Nord und dann auch noch in Richtung Kiwil, dort müsst ihr anstehen ab Dürnte. In die Stadt Zürich braucht ihr auch noch etwas länger Richtung Wiedeke ab Braunau. Dann schauen wir noch schnell auf die Schiene. SBB-Meldung. Dort haben wir eine Einschränkung bei Urdorf und Zürich-Altstädte wegen einem Gleisschaden. Betroffen sind dort die Linien S5 und S14, wo man muss mit Verspätungen und Ausfällen rechnen muss. Am besten schnell den Online-Fahrplan checken. Gute Fahrt euch!
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0: Wir starten mit um die 11 Grad in den Tag rein. Wir haben heute ein bisschen Sonne, nicht mehr ganz so strahlend wie die letzten Tage, aber doch noch schön und auch heiß eigentlich, weil es gibt noch mal 26 Grad am Nachmittag.
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0: Schön, sind ihr mit uns unterwegs. Zusammen gehen wir rein in Mittwoch.
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0: der 24. Und um diese Zeit herum ist es doch einmal so, der Körper ist irgendwie schon unterwegs, der Kopf aber manchmal noch ein bisschen im Bett geblieben. Kaffee?
1: Jawohl.
0: Jacke? Ja, vielleicht. Motivation? Braucht noch ein bisschen vielleicht bei der einen. Aber die Morgenschwankungen nehmen wir auf mit Hot and Cold von Katy Perry und schauen dabei gerade, dass ihr noch so richtig fit werdet für den Mittwoch. Schön, seid ihr da bei Radio 24.

Guten Morgen, das war die 24 Viertel vor 7 Uhr. Und da ist einiges los auf den Strassen, die Geduld brauchen. Und zwar auf der A1 Richtung St. Gallen zwischen Dietikon und dem Gubrist. Haben der Stau von St. Gallen Richtung Zürich, dann ab Effretiken. Beim Westring müsst ihr ebenfalls anstehen, aber auf Nord bis zum Limmataler Kreuz. Auf der Oberland Autobahn stocken sie Richtung Brötisele, Richtung Uster und in Richtung Hiwil. Dann in die Stadt Zürich braucht ihr länger beim Autobahnende Zürich Süd und auch beim Autobahnende Zürich Ost. Dann haben wir auch noch die Meldung von Schaffhausen Richtung Zürich. Dort an der Stau zwischen Eglisau und dem Kreisel in Glattfelden. Und zum Schluss noch die Meldung von der SBB. Dort ist eine Einschränkung zwischen Urdorf und Zürich Altstädte wegen einem Gleisschaden. Betroffen sind mehrere Linien, wo man mit Verspätung und Ausfall rechnen muss. Am besten dort schnell den Online-Fahrplan checken. Wettertechnisch müsst ihr definitiv am Morgen noch eine Jacke mitnehmen. Ist es noch etwas frisch, später gibt es aber 26 Grad, also das T-Shirt drunter ist nicht schlecht und dazu haben wir Sonne, also der 30. September gibt nochmal so richtig alles. Guten Morgen miteinander.

0: 10 vor 7 ist es an dem Mittwochmorgen hier bei Radio 24. Wie gut sind ihr dabei, im Moment so ein bisschen einen kühlen Kopf bewahren? Also so cool bleiben. Je nach Situation ja gar nicht so einfach, oder? Auch bei unseren Kollegen von Tele Zürich gibt es immer so einen Moment, wo man muss keep cool zu sich sagen, wie uns auch Oliver Steffen erzählt.
1: Licht, das ausgefallen ist, dort habe ich so cool bleiben. Schaltungen, die nicht geklappt haben, habe ich so cool bleiben. Aber das Wichtigste und das Prägendste sind sicher so Duell zwischen der Jacqueline Badran und dem Thomas Aeschi, wo es einfach so hitzig zu und her geht, dass nur etwas hilft. Cool bleiben und gleichzeitig Peitschen schwingen und die beiden dazu bringen, dass sie wirklich aufhören zu reden.
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0: zusammen starten wir in Mittwoch. Und wir bei Radio 24 schauen, dass das so richtig gut gelingt mit der besten Musik. Chainsmokers haben wir da zum Beispiel. Oder auch Justin Timberlake. Das alles gerade nach der 7 für euch.
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0: Guten Morgen, hier bei Radio 24. Jetzt ist es 7.
5: Ich bin der Nico Eichwald. Guten Morgen.
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5: Das Atomkraftwerk Gösgen braucht Unterstützung vom Bund. Das fordert dessen Chef Alexander Pucher gegenüber dem Newsportal Schweiz heute. Sollte das Kraftwerk bis 2059 am Netz bleiben, seien Investitionen von 2 Milliarden Franken nötig. Entweder solle sich der Bund mit Investitionsbeiträgen am Langzeitbetrieb beteiligen oder einen fürs Kraftwerk rentablen Strompreis auf Jahre hinaus garantieren. Bei hohen Strompreisen könnte der Staat dabei sogar profitieren. Die ETH Zürich verliert einen Platz im weltweiten Hochschulranking. Laut dem aktuellen Ranking der Times Higher Education liegt die ETH Zürich neu auf Platz 12. Die ETH Lausanne liegt auf Platz 36. Wie vor einem Jahr bleibt die Universität Oxford die beste Hochschule der Welt und unter den besten 10 befinden sich weiterhin nur britische und amerikanische Hochschulen.
6: Sport.
5: In der Schweizer Eishockey-Meisterschaft bleiben die ZSC Lions ohne Makel. Die Zürcher schlagen den EHC Biel gestern Abend mit 6:3. Damit haben die Lions alle 7 bisherigen Meisterschaftsspiele gewonnen und liegen mit 9 Punkten Vorsprung an der Tabellenspitze. Der EHC Kloten verliert in Genf mit 0:4. Die Schweizer Fußballnationalmannschaft gewinnt in der Nations League souverän mit 3:0 gegen Schottland. Die Tore erzielten Ricardo Rodriguez, Nico Elvedi und Seki Amduni. Die Schweiz führt nun mit 6 Punkten die Gruppe B vor Slowenien an.
0: Stauender auf der 1 Richtung St. Gallen, ab Dietikon bis zum Gubrisch und zwischen Zürich-Seebach und Zürich-Ost, von St. Gallen Richtung Zürich, dann Osten ab Ifretiken. Beim Westring klemmt sie beide Richtungen, dann Oberlandautobahn Richtung Brütisellen, Osten ab Wangen, Richtung Uster ab Uster-Nord und in Richtung Chiwil, dort stockt es ab Dürnten. In die Stadt Zürich braucht ihr länger, beim Autobahnende Zürich-Süd und auch beim Autobahnende Zürich-Ost. Von Schaffhausen Richtung Zürich stockt es ab Eglisau bis zum Kreisel und bei der SBB noch die Meldung wegen Urdorf und Zürich Altstädte, wo dort eingeschränkt ist, wegen einem Gleisschaden. Betroffen sind die Linien S5 und S14, wo man muss mit Verspätung und Ausfall rechnen. Am besten dort schnell den Online-Fahrplan checken.
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0: Wir starten mit um die 11 Grad in den Mittwoch rein. Später gibt es warme 26 Grad am Nachmittag. Dazu ist es eigentlich recht sonnig.
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0: Einen wunderschönen guten Morgen und einen super Start in Mittwoch wünsche ich euch.
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0: zusammen und es war wirklich ein grossartiger Abend. Die
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0: Einmal mehr ein unvergesslicher Abend mit eben einem Star, wo man sonst nicht einfach so schnell so nah sieht. Und das Stress hat definitiv begeistert.
2: Mega cool. Mega schön in so einem persönlichen Rahmen so nah dabei zu sein. Mega cool. Wirklich.
3: Hey, ganz anders als die Lieder von früher. Ich habe so Breakout-Zeiten noch wirklich voll Rap. Und jetzt aber cool. Also wirklich ehrlich.
0: Schön, sind ihr mit dabei gewesen. Und wer noch ein bisschen möchte in Erinnerung schwelgen oder überhaupt ein bisschen möchte auch mit dabei gewesen sein, jetzt in die Radio 24 Instagram-Story hineinschauen.

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Hättet ihr diese Frage gewusst? Das könnte zum Beispiel nämlich eine Frage sein, die einmal in unserem Morgenspiel Toast 24 kommt. Und natürlich wird die Antwort Justin Timberlake da gerade gehört. Und wenn ihr mal möchtet mitraten hier bei Radio 24 in unserem legendären Morgenquiz, dann dürft ihr jetzt anrufen. 0848 24 00 24. Dann spielen wir nämlich gerade das nächste Runde in Toast 24. 3 Fragen gilt es zu beantworten. 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Stau haben wir auf der A1 Richtung St. Gallen, ab Spreitenbach und Zürich Seebach und von St. Gallen Richtung Zürich ab Effretigen. Beim Westring klemmt sie beide Richtungen. Auf der Oberlandautobahn Richtung Brütisellen ab Wangen, Richtung Uster ab Uster Nord und Richtung Hiwil ab Dürnten. In die Stadt Zürich rein brauchen wir länger Richtung Wiedeke und Richtung Letten und von Schaffhausen Richtung Zürich. Dort haben wir Stau ab Eglisau. Ich wünsche euch auf jeden Fall eine gute Fahrt. Das Wetter, das sieht schon gut aus. Die ersten Sonnenstrahlen kommen vor. Die Sonne begleitet uns heute durch den letzten Septembertag mit um die 26 Grad, dann am Nachmittag.

0: Ja, also, wir haben ja einfach schon die spannendsten Hörerinnen und Hörer. Guten Morgen, David Radio 24.
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0: Jetzt gehen wir nämlich gerade mal schnell über die Grenze in Bad Zurzach ins süddeutsche Lienheim zu der Gurdula. Guten Morgen.
2: Guten Morgen miteinander.
0: Du hast angerufen für unser Toast 24 Spiel und jetzt haben wir uns eigentlich schon völlig verquatscht, weil es gab für dich jetzt ein Ab auf Paraguay. Kannst du noch mal schon erzählen, warum genau?
2: Genau. Mein Sohn ist in der Schweizer Nationalmannschaft von Freestyle-Scooter und er geht jetzt dann nach Paraguay an die Weltmeisterschaft.
0: Auch noch spannend, oder?
2: Das wird Schweiz vertreten, ja.
0: Sehr schön, dann hoffen wir, dass wir da eine Medaille dann bekommen.
2: Ja, mal schauen, ja. Wäre schön.
0: Liebe Gordana, zuerst darfst aber du dich beweisen, würde ich jetzt mal sagen. Und zwar in unserem Morgenspiel. Der Jonathan Schöffel, guten Morgen.
3: Guten Morgen.
0: Ist Schiedsrichter heute Morgen.
2: Guten Morgen.
0: Hat für dich drei Fragen. Wenn du alle richtig beantwortest, kommst du einen nickelnagelneuen Toaster rüber. Und einmal darfst du einen Joker nehmen, das wäre ich. Und ich hoffe, ich kann dir dann helfen.
2: Super, okay, danke vielmals.
0: Solange wie der Toast drin ist, hast du Zeit und ich will sagen, wir legen los.
3: Gegen wer hat die Schweizer Fußballnazi gestern mit 3:0 gewonnen?
2: Joker.
0: Schottland.
3: Das ist richtig. Wir gehen in die Mathe. Was ist die Wurzel aus 49? Gordula.
2: 7.
3: Das ist richtig. Welche bekannte Kirche in Zürich hat das grösste Uhrenzifferblatt von Europa?
2: Der St. Peter.
3: Ja, bravo!
0: Sehr gut! Liebe Gordula, ich gratuliere dir ganz herzlich. Und,
2: danke vielmals.
0: Jetzt noch viel Glück für deinen Sohn, würde ich sagen.
2: Ja, auf jeden Fall danke vielmals. Ja.
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gut starten wir im Mittwoch, würde ich sagen. Weil wir haben gute Musik. Yeah, we'll be alright. Robin Schulz und Tom Walker zum Beispiel mit «Sun Will Shine». Gibt's für euch Mittwochmorgen. Wer jetzt schon mitsingt, kein Problem. Ich komme dann nachher noch in voller Länge über.

0: bereit gemacht zum Start in Mittwoch hinein, genauso wie die ersten schönen Sonnenstrahlen, die am Himmel für euch da sind. Schön seid ihr bei uns bei Radio 24.
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0: Guten Morgen hier bei Radio 24, jetzt ist es 7:30 Uhr.
9: Ich bin der Nico Eichwald, guten Morgen.
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9: Freiwillig auf medizinische Behandlungen verzichten und im Gegenzug von günstigeren Krankenkassenprämien profitieren. Dieses Modell ließe sich laut Gesundheitsökonom Tillmann Slembeck grundsätzlich umsetzen. Man könnte ein Modell schaffen, bei dem Versicherte freiwillig auf lebensverlängernde Therapien am Lebensende verzichten, so Slembeck zu NZZ. Außerdem braucht es unter anderem eine Förderung der Allgemeinmedizin und Zusammenlegung von Spitälern. Ein Arbeiter ist nach einem schweren Unfall in Uerzikon verurteilt worden. Der 27-Jährige hatte vergessen, einen offenen Schacht abzudecken. Ein Hausbewohner stürzte daraufhin 4,5 Meter in die Tiefe und wurde schwer verletzt. Wie die Zürichsee-Zeitung berichtet, erhält der Arbeiter nun eine bedingte Geldstrafe und eine Buße von 600 Franken. 4 von 10 Menschen sind extrem hohen Ozonwerten ausgesetzt. Laut einer Analyse des EU-Erdbeobachtungsprogramms Copernicus haben Hitzewellen, große Brände und Sahara-Staub zu hohen Konzentrationen an bodennahem Ozon geführt. Am stärksten war die Belastung in Metropolen wie Mailand, Delhi, Kairo und Mexiko-Stadt.
1: Sport.
9: In der Schweizer Eishockeymeisterschaft bleiben die ZSC Lions ohne Makel. Die Zürcher schlagen den EHC Biel gestern Abend mit 6:3. Damit haben die Lions alle 7 bisherigen Meisterschaftsspiele gewonnen und liegen mit 9 Punkten Vorsprung an der Tabellenspitze. Der EHC Kloten verliert in Genf mit 0:4. Die Schweizer Fußballnationalmannschaft gewinnt in der Nations League souverän mit 3:0 gegen Schottland. Die Tore erzielten Ricardo Rodriguez, Nico Elvedi und Seki Amduni. Die Schweiz führt nun mit 6 Punkten die Gruppe B vor Slowenien an.
0: Stau auf der 1 Richtung St. Gallen ab Spreitenbach bis zum Gubrist und zwischen Zürich-Affoltra und Zürich-Ost. Von St. Gallen Richtung Zürich dann Asta ab Effretigen. Beim Westring klemmt es auch in beide Richtungen. Auf der Oberlandautobahn Richtung Brütisellen, Asta ab Wangen, Richtung Ustra-Buster Nord und Richtung Hiwil ab. Dann müssen wir mega geduldig planen in die Stadt Zürich rein, Richtung Wiedeke ab Zürich Süd, Richtung Letten ab Zürich Ost und von Schaffhausen Richtung Zürich klemmt es ab Eglisau bis zum Kreisel. Gute Fahrt euch!
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0: Ja, also man kann sagen, der letzte im September, der holt nochmal alles raus, was er irgendwie kann. Wir starten zwar mit noch ein bisschen frischen 11 Grad in den Tag rein. Die ersten Sonnenstrahlen haben wir aber schon am Himmel. Die Sonne bleibt den ganzen Tag da, auch wenn es heute immer nur gerade strahlend ist, mit doch ein paar Wolken am Himmel. Aber es gibt warme 26 Grad am Nachmittag.
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0: Guten Morgen miteinander, schön, stehen wir mit uns auf.
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Start in den Tag noch etwas schwierig ist, wir haben für euch gute Argumente für den Mittwoch. Die ETH Zürich gehört weiterhin zu der absoluten Weltspitze. Die Schweizer Nazi schiesst Schottland mit 3:0 weg und führt jetzt die Nations League Gruppe A im Fußball. Und am Zurich Film Festival geben sich die Stars weiterhin Klinke in die Hand. Und wisst ihr was auch noch? Der letzte Septembertag, der gibt nochmal so richtig Gas. Es gibt nämlich heute 26 Grad am Nachmittag. Und wir nehmen es easy. Am besten einfach holen wir nochmal einen Kaffee, bringen den Kopf und den Körper mal auf Betriebstemperaturen. Und den Soundtrack zum Wachwerden, den liefert mir hier bei der 24. 20 Grad.

Guten Morgen, hier bei Radio 24, Viertel vor 8. Stau an der auf der 1 Richtung St. Gallen ab Spreitenbach und Zürich abfoltern und von St. Gallen Richtung Zürich ab Efretikon. Im Westring klemmt sie beide Richtungen. Flughafen Autobahn Richtung Zürich ab Glattbruck. Oberland Autobahn münden auf diverse Richtungen anstehen, genauso wie in die Stadt Zürich rein oder von Schaffhausen Richtung Zürich ab Eglisau. Das Wetter, das zeigt heute nochmal richtig, was es kann. Auf jeden Fall der September, letzte Tag, nämlich nochmal schön sonnig und um die 26 Grad am Nachmittag. Starten gut in Mittwoch.

0: Guten Morgen, bei Radio 24. 10 vor 8 jetzt in den Graz. Wie gut sind ihr eigentlich einmal im kühlen Kopf geworden? Also so richtig cool bleiben. Ich finde ja, je nach Situation ist das gar nicht so einfach. Auch bei unseren Kollegen von Tele Zürich gibt es Momente, wo man definitiv muss keep cool zu sich sagen, wie zum Beispiel auch der Moderator und Chefredakteur Oliver Steffen erzählt.
1: Licht, das ausgefallen ist, dort habe ich mehr so cool bleiben. Schaltungen, die nicht geklappt haben, habe ich mehr so cool bleiben. Aber das Wichtigste und das Prägendste sind sicher so Duell zwischen der Jacqueline Badran und dem Thomas Aeschi, wo es einfach so hitzig zu und her geht, dass nur etwas hilft. Cool bleiben und gleichzeitig Peitschen schwingen und die beiden dazu bringen, dass sie wirklich aufhören zu reden.
0: Wo müsst ihr einmal euch beruhigen und eben eins auf Keep Cool machen? Jetzt durch auf 079 533 24 24 und dabei geht noch zwei Billen gewinnen für das Schweizer Comedy Musical Keep Cool im Theater 11 zu Oerlikon mit dem Bastian Baker in der Hauptrolle. 079 533 24 24. Jetzt eine Sprachnachricht schicken. Wo müsst ihr Keep Cool zu euch sagen? Passenger mit Let Her Go hilft auf jeden Fall beim ruhig bleiben, oder? Guten Morgen miteinander.

0: Das ist heute 24. Und wir haben das, was ihr braucht, um in Mittwoch hinein starten und den so richtig gut verbringen können. Ed Sheeran zum Beispiel natürlich immer eine gute Zutat für so einen Morgen. Tut einfach immer gerade gut. Camera gibt es für euch nach der Nacht. Dann haben wir Jubel von Klingande für euch am Start, ebenfalls ein guter Laune-Song. Genauso grossartig wie die Lady Gaga Paparazzi. Ihr hört's, es wird gut nach der Nacht ganz viel Musik für euch.
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0: Das ist Radio 24. Wir begleiten euch Mittwoch hinein mit allem Wichtigen, was ihr wissen müsst. Es ist 8 Uhr.
5: Ich bin der Nico Eichwald. Guten Morgen.
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5: Günstigere Krankenkassenprämien für Personen, die freiwillig auf lebensverlängernde Therapien am Lebensende verzichten. Ein solches Modell wäre umsetzbar, sagt Gesundheitsökonom Tilman Slembeck in der NZZ. Außerdem braucht es unter anderem eine Förderung der Allgemeinmedizin und Zusammenlegungen von Spitälern. Ein Arbeiter ist nach einem schweren Unfall in Uerzikon verurteilt worden. Der 27-Jährige hatte vergessen, einen offenen Schacht abzudecken. Ein Hausbewohner stürzte daraufhin 4,5 Meter in die Tiefe und wurde schwer verletzt. Wie die Zürichsee-Zeitung berichtet, erhält der Arbeiter nun eine bedingte Geldstrafe und eine Buße von 600 Franken. 4 von 10 Menschen sind extrem hohen Ozonwerten ausgesetzt. Laut einer Analyse des EU-Erdbeobachtungsprogramms Copernicus haben Hitzewellen, große Brände und Sahara-Staub zu hohen Konzentrationen an bodennahem Ozon geführt. Am stärksten war die Belastung in Metropolen wie Mailand, Delhi, Kairo und Mexiko-Stadt.
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5: In der Schweizer Eishockey-Meisterschaft bleiben die ZSC Lions ohne Makel. Die Zürcher schlagen den EHC Biel gestern Abend mit 6:3. Damit haben die Lions alle 7 bisherigen Meisterschaftsspiele gewonnen und liegen mit 9 Punkten Vorsprung an der Tabellenspitze. Der EHC Kloten verliert in Genf mit 0:4. Die Schweizer Fußballnationalmannschaft gewinnt in der Nations League souverän mit 3:0 gegen Schottland. Die Tore erzielten Ricardo Rodriguez, Nico Elvedi und Seki Amduni. Die Schweiz führt nun mit 6 Punkten die Gruppe B vor Slowenien an.
0: Wir haben noch Morgenverkehr auf der A1 Richtung St. Gallen, ab Spreitenbach bis zum Gubrist und zwischen Zürich Affoltern und Zürich Ost. Richtung Zürich lämmt es dann auch noch von St. Gallen her ab in Freitigen. Beim Westring müssen wir anstehen in beiden Richtungen. Auf der Flughafenautobahn Richtung Zürich stocken es ab Opfiken. Oberlandautobahn Richtung Brütisellen ab Wangen, in Richtung Uster anstehen ab Uster Nord und in Richtung Hivil ab Dürnten. In die Stadt Zürich müssen wir mehr Zeit planen Richtung Wieriken und Richtung Letten. Und von Schaffhausen Richtung Zürich lämmt es ab Eglisau bis zum Kreisel. Genauso haben wir Stau über den Seedamm Richtung Rapperswil. Gute Fahrt euch!
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0: Die Sonnenstrahlen kommen jetzt schon vom Himmel ab, bei um die 11 Grad. Später wird es noch so richtig warm. 26 Grad gibt es nämlich am Nachmittag und die Sonne begleitet uns auch den ganzen Tag.
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0: Guten Morgen, kommen gut durch den Mittwoch.
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November, der verabschiedet sich heute ja nochmal ziemlich grosszügig, kann man sagen. Nochmal Sonne, nochmal über 20 Grad, je nach Prognose. Sogar Richtung 26 Grad, wo man da heute nochmal gönnt. Und ab morgen zeigt dann Oktober langsam, was er so kann. Ein bisschen mehr Wolken, vielleicht sogar ein bisschen Regen. Also, wenn ihr heute irgendwann mal noch ein bisschen 5 Minuten Luft habt, gönnt euch nochmal ein bisschen September-Sonne. Und natürlich die beste Musik hier bei Radio 24. 10.08 Uhr. Guten Morgen.

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Das Studio 24. Wir starten schon mit Sonnenstrahlen in diesem Mittwoch rein. Und die Sonne die bleibt eigentlich heute den ganzen Tag. Allgemein kann man sagen, der September gibt noch mal alles. 26 Grad soll es heute am Nachmittag geben. Schauen wir auf die Strasse. Da haben wir auch noch ein bisschen mehr Verkehr. Auf der A1 Richtung St. Gallen, ab Spreitenbach bis zum Gubrist und ab Zürich-Affoltern bis Zürich-Ost. Von St. Gallen Richtung Zürich-Ost, ab Effretiken. Dann brauchen wir auch noch mehr Geduld beim Westring in beide Richtungen. Auf der Flughafenautobahn Richtung Zürich ab Opfiken. Oberlandautobahn Richtung Brütisellen, Stocken zu Wangen. In die Stadt Zürich brauchen wir länger Richtung Wiedeken und Richtung Letten. Und von Schaffhausen Richtung Zürich. Dort müsst ihr auch noch anstehen, ab Eglisau bis zum Kreisel führen. Ich wünsche euch ganz einen guten Start in den Mittwoch. Das jetzt zusammen mit dem Kid Laroi und dem Justin Bieber. Stay. Schön, dass ihr mit uns unterwegs seid.

0: Wir begleiten euch Mittwoch hin, hier bei Radio 24. 18 Minuten ab der 8. Und ein bisschen müssen wir jetzt auch noch ganz schnell an gestern denken, weil es ist gestern einfach so schön gewesen.
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0: Wir haben nämlich für euch ganz viel gute Musik hören von einem Schweizer Künstler, der uns eben ganz im intimen Rahmen auf unserer Stage 24 begleitet hat, und zwar er da. Stress ist auf unserer Radio 24 Stage gestanden, im intimen Rahmen, und hat unsere Hörerinnen und Hörer definitiv begeistert.
2: Mega cool, mega schön in so einem persönlichen Rahmen so nachher für dabei zu sein.
3: Es hat auch richtig im Bann gezogen eigentlich, das Ganze.
2: Das war definitiv mein schönster Feierabend dieses Jahr.
0: Ach, was für ein schönes Kompliment. Geht fast nicht mehr schöner. Ich hoffe, genauso gut startet ihr jetzt auch in den Morgen rein. Und wenn ihr auch noch ein bisschen Stress braucht für den Mittwochmorgen, könnt ihr definitiv noch schnell einfach in die Radio 24 Story reinklicken. Dort kommt ihr noch mal ein bisschen über. Und natürlich gibt es ihn jetzt auch noch auf die Ohren.
4: Vielen Dank, Radio 24 Stage. Es war eine geile Abend. Bis nächstes Mal.

0: gute Musik, das ist unser Begleiter heute. Hier bei Radio 24 schreiben wir uns das auf Kappen und winkt das natürlich euch so richtig gut überbringen mit der besten Launenmusik, wo man kann mitsingen und geniessen kann. Und es einem eben einfach ein bisschen leichter macht, durch den Tag zu kommen. Genauso wie zum Beispiel Olivia Dean das eben macht für uns. Schön seid ihr mit Radio 24 unterwegs.
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0: Guten Morgen, hier bei Radio 24. Es ist 8:30.
8: Ich bin der Nico Eichwald. Guten Morgen.
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8: Günstigere Krankenkassenprämien für Personen, die freiwillig auf lebensverlängernde Therapien am Lebensende verzichten. Ein solches Modell wäre umsetzbar, sagt Gesundheitsökonom Tilman Slembeck in der NZZ. Außerdem braucht es unter anderem eine Förderung der Allgemeinmedizin und Zusammenlegungen von Spitälern. Ein Arbeiter ist nach einem schweren Unfall in Uerzikon verurteilt worden. Der 27-Jährige hatte vergessen, einen offenen Schacht abzudecken. Ein Hausbewohner stürzte daraufhin 4,5 Meter in die Tiefe und wurde schwer verletzt. Wie die Zürichsee-Zeitung berichtet, erhält der Arbeiter nun eine bedingte Geldstrafe und eine Buße von 600 Franken. 4 von 10 Menschen sind extrem hohen Ozonwerten ausgesetzt. Laut einer Analyse des EU-Erdbeobachtungsprogramms Copernicus haben Hitzewellen, große Brände und Sahara-Staub zu hohen Konzentrationen an bodennahem Ozon geführt. Am stärksten war die Belastung in Metropolen wie Mailand, Delhi, Kairo und Mexiko-Stadt. Angesichts massiver Probleme bei der Abwehr von russischen Drohnen mit Düsenantrieb hat der ukrainische Präsident Volodymyr Zelensky eine baldige Linderung in Aussicht gestellt. Derzeit würden ukrainische Abfangraketen bereits unter Kampfbedingungen eingesetzt, sagte er in einer Videobotschaft. Die Abfangrate sei jedoch noch zu niedrig, die Trefferquote erhöhe sich aber. Für den Oktober seien konkrete Produktionsraten festgelegt worden.
0: Morgenverkehr ändern auf der 1 Richtung St. Gallen, ab Spreitenbach bis zum Gubrist und ab Zürich-Affoltern bis Zürich-Ost. Dann klemmt es in Richtung Zürich ab Frediken. Beim Westring müssen wir noch anstehen in beiden Richtungen. Auf der Flughafenautobahn ab Opfiken, dann Oberlandautobahn Richtung Brütisölen, Stocken-Zabangen, Richtung Wiedeke, Stadt Zürich, brauchen wir länger und auch Richtung Lettenau und von Schaffhausen Richtung Zürich. Dort klemmt es ab Eglisau.
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0: Wir haben heute nochmal schön sonniges Wetter mit ein paar Wolken am Himmel. Und am Nachmittag gibt es definitiv nochmal sommerliche Temperaturen von bis zu 26 Grad.
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0: Ja, guten Morgen miteinander. Schön, sind ihr unterwegs durch den Mittwoch mit uns.
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Guten Morgen, hier bei Radio 24. Am Morgenverkehr hat es noch an den üblichen Stellen, so ein bisschen die Stadt Zürich rein und auf der A1, wo wir noch ein bisschen länger brauchen. Sonst haben wir aber gute Nachrichten, weil heute gibt der 30. September zum Abschied nochmal einen richtigen Sommertag aus, kann man sagen. Es gibt nämlich um die 26 Grad am Nachmittag und dazu haben wir eigentlich immer wieder ein bisschen Sonne, zwar auch ein paar Wolken, aber die stören nicht. Dann nehmen wir es so, oder? Geniessen den Mittwoch und schön sind wir mit Rad 24 unterwegs.

0: Guten Morgen, hier bei Radio 24. Was gibt es für Momente, wo ihr so richtig mit den kühlen Kopf bewahren? Wo ihr euch selber sagen, keep cool jetzt, keep cool. Also bei mir gibt es da definitiv immer wieder einmal Momente, gerade beim Autofahren. Und auch bei unseren Kollegen von Tele Zürich gibt es immer wieder Momente, wo man sich das muss sagen. Zum Beispiel der Chefredakteur und Moderator Oliver Steffen, wo er eben einmal «Keep cool» sich sagt.
1: Licht, das ausgefallen ist, dort habe ich mir so cool bleiben. Schaltungen, die nicht geklappt haben, habe ich mir so cool bleiben. Aber das Wichtigste und das Prägendste sind sicher so Duell zwischen der Jacqueline Badran und dem Thomas Eschi, wo es einfach so hitzig zu und her geht, dass nur etwas hilft. Cool bleiben und gleichzeitig Peitschen schwingen und die beiden dazu bringen, dass sie wirklich aufhören zu reden.
0: Was ist es bei euch? 079 533 24 24. Meldet uns gerne via Sprachnachricht und gönnt dabei gerade noch 2 Billette fürs Comedy-Musical «Keep Cool» im Theater 11 in Oerlikon mit dem Bastian Baker in der Hauptrolle. 079 533 24 24. In welchen Situationen müsst ihr euch sagen «Keep Cool»?

0: Radio D24 zusammen gehen wir durch den Mittwochvormittag. Und dann nehmen wir natürlich nur das Beste vom Besten mit musikalisch. David Guetta zusammen, Teddy Swims und Tones and I. Also Tones and I, also mehr geht eigentlich gar nicht, muss man sagen. Wenn da nicht natürlich auch noch der Justin Timberlake wäre, zusammen mit dem Chris Stapleton, Say Something. Oder? Also, jetzt sind wir auch am Höhepunkt. Oder Ace of Base, The Sign. Das Beste vom Besten an Musik gibt es für euch gerade nach der 9 wieder.
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0: Das ist Radio 24, schön sind Sie mit uns unterwegs. Jetzt ist es 9 Uhr.
6: Ich bin der Nico Eichwald. Guten Morgen.
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6: Führende Tech- und KI-Konzerne haben in den USA eine Absichtserklärung für mehr Sicherheit bei der Anwendung von künstlicher Intelligenz unterzeichnet. Nach einem Treffen mit US-Präsident Donald Trump verpflichteten sich fast 20 Branchengrößen wie Amazon, Google, Meta und OpenAI auf ein vierstufiges Kontrollsystem. Ein 26-jähriger Mann steht heute wegen einer Amokfahrt vor dem Bezirksgericht Winterthur. Laut Anklage hatte der Mann vor 1,5 Jahren versucht, in einem Wald einen Spaziergänger mit Hund zu überfahren. Zudem fuhr er zweimal bewusst in ein fremdes Auto und bedrohte Polizisten mit einem Baseballschläger. Die Staatsanwaltschaft fordert eine stationäre Therapie zur Behandlung von psychischen Störungen. Über 2,6 Millionen Menschen sind von den verheerenden Überschwemmungen in Thailand betroffen. Mindestens 22 Menschen seien ums Leben gekommen, wie der Katastrophenschutz mitteilt. Zahlreiche Straßen und Wohngebiete stehen weiter unter Wasser, nachdem es in der vergangenen Woche tagelang heftig geregnet hatte. Beim Winterthurer Textilmaschinenhersteller Rita kommt es zum Knall in der Konzernspitze. CEO und Verwaltungsratspräsident Thomas Oetterli gibt seine Funktionen per Ende Oktober ab, teilt das Unternehmen mit. Neuer CEO wird Daniel Lipuna. Oetterlis Amtszeit war von einem schwierigen Marktumfeld mit einer außerordentlich schwachen Nachfrage geprägt.
0: Morgenverkehr haben wir noch auf dem Nordring Richtung St. Gallen ab dem Limmataler Kreuz bis zum Gubrist. Weiter stockt es dann auch noch zwischen Zürich Affoltern und Zürich Ost. Von St. Gallen Richtung Zürich minder anstehen ab Rüttisellen bis Zürich Ost. Dann klemmt es auf dem Westring zwischen Dürdorf Nord und dem Limmataler Kreuz in die Stadt Zürich Richtung Wiedeke und Richtung Letten. Und von Schaffhausen Richtung Zürich minder noch anstehen ab Eglisau. Gute Fahrt euch!
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0: Wir haben heute nochmal sonniges Wetter mit ein paar nur Wolkenfelder am Himmel, die aber nicht gross stören. Bei um die 26 Grad am Nachmittag.
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0: Und ich wünsche euch ganz einen super Mittwoch.
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Guten Morgen hier bei Radio 24. Es gibt Leute, die gehen an eine Preisverleihung und hoffen einfach einmal, dass sie überhaupt etwas gewinnen. Und dann gibt es Taylor Swift. Die geht an die VMAs, die Video Music Awards, und macht praktisch gerade einfach mal eine Sammelbestellung bei den Trophäen. Am Sonntag hat sie nämlich wieder so richtig abgeräumt, unter anderem Video of the Year, und damit ihre Rekordsammlung nochmal vergrößert. Also, falls ihr heute am Mittwoch einfach schon froh seid, wenn ihr sie jetzt bis zum 9 Uhr schon mal geschafft habt und alles im Griff gehabt, völlig okay, mir geht's gleich. Und Taylor übernimmt dafür den Rest für uns. Und jetzt passend zum September, wo sich ja gerade nochmal wie Sommer anfühlt, gibt's Taylor Swift mit Cruel

0: Deeply Busy zu der Sabrina Carpenter. Wir haben sie alle. Die Hits, die ihr Mittwoch besonders gut machen. Schön, sind mit Radio 24 unterwegs.
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Guten Morgen hier bei Radio 24. Bevor der Oktobermorgen dann übernimmt, gibt uns der September in Zürich ja heute nochmal so einen ziemlich schönen sommerlichen Abschiedsgruß mit Sonne und weit über 20 Grad. Geniessen Sie es, schön sind wir an dem Mittwoch bei Radio 24. Alles

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4: Ich bin der Nico Eichwald.
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4: Ein 26-jähriger Mann steht heute wegen einer Amokfahrt vor dem Bezirksgericht Winterthur. Laut Anklage hatte der Mann vor 1,5 Jahren versucht, in einem Wald einen Spaziergänger mit Hund zu überfahren. Zudem fuhr er zweimal bewusst in ein fremdes Auto und bedrohte Polizisten mit einem Baseballschläger. Die Staatsanwaltschaft fordert eine stationäre Therapie zur Behandlung von psychischen Störungen. Die Zürichsee Schifffahrtsgesellschaft ZSG beendet die Sommersaison frühzeitig. Grund sind die sinkenden Wasserpegel. Ab heute würden die großen Seerundfahrten durch verkürzte Rundfahrten ab Bürkliplatz ersetzt, teilt die ZSG heute mit. Damit wechsle man auf einen eingeschränkten Winterfahrplan. Beim Winterthurer Textilmaschinenhersteller Rita kommt es zum Knall in der Konzernspitze. CEO und Verwaltungsratspräsident Thomas Oetterli gibt seine Funktionen per Ende Oktober ab, teilt das Unternehmen mit. Neuer CEO wird Daniel Lippuner. Oetterlis Amtszeit war von einem schwierigen Marktumfeld mit einer außerordentlich schwachen Nachfrage geprägt. Eine Schlägerei zwischen Piloten im Cockpit eines Flugzeugs hat zu einer Notfalllandung geführt. Die Maschine ist laut Angaben eines israelischen Reporters sicher an einem Flughafen in Saudi-Arabien gelandet. Der Flieger von Fly Dubai habe einen international bekannten Code gesendet, der auf eine Entführung oder einen unrechtmäßigen Eingriff hinweise. Dies, weil der Streit so heftig war und körperlich wurde. Eine Entführung konnte jetzt aber ausgeschlossen werden. Es stockt auf der A1 Bern Richtung St. Gallen zwischen Zürich-Affolter und Zürich-Ost, sonst haben wir Freifahrt.
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5: Die Sonne ist da, aber die Strahlen davon nicht immer ganz so gut zu sehen. Wegen der Bewölkung die nimmt gegen den Abend auch immer ein bisschen mehr zu. Die Temperaturen die sind ja bei um die 26 Grad heute Nachmittag. Dazu haben wir ein bisschen Wind. Morgen Donnerstag dann auch wieder ein bisschen bewölkter und es kann auch ein bisschen Regen dazukommen. Das mit dann um die 22 Grad und einem leichten Westwind.
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5: Schön, sind ihr mit uns unterwegs. Ich wünsche euch einen wunderbaren Tag. Für euch am Mikrofon Trilana Schetti. Hallo zusammen.

Mittwoch durch Vito Livadino, der Man I Need, Jody 24. Wir begleiten euch mit der besten Musik durch den Tag durch. Jetzt haben wir den Alan Walker Faded. Nicht mehr allzu streng, haben wir es hoffentlich heute an den Mittwoch. Und wenn doch, dann soll euch die Musik

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Das ist AD24. Wir begleiten euch durch den Mittwoch zusammen mit den Soyuz Girls Like Us. Ich wünsche euch einen guten Mittwoch und schön, dass ihr mit uns unterwegs seid.

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8: Ich bin der Nico Eichwald.
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8: Nächstes Jahr steigen die Krankenkassenprämien erneut im Durchschnitt um 5%. Aus der Politik kommen verschiedene Vorschläge, damit die Kosten nicht jährlich weiter steigen. Wichtig sei allerdings in erster Linie, weniger Leistungen abzudecken, um die steigenden Kosten zu bremsen, sagt Harry Büsser, Krankenkassenexperte beim Vergleichsdienst Comparis.
9: Gut, um in der Grundversicherung etwas auszurichten, wäre es mal nötig, dass man nicht immer neue Leistungen in die Grundversicherung nimmt. Also, wenn man denkt, irgendwie vor 20 Jahren sind viele Pflegeleistungen und so, man müsse aus der eigenen Tasche zahlen und heute werden die über Grundversicherung abgedeckt.
8: Dazu gehöre beispielsweise die Homöopathie, sagt Büsser weiter. Die Zürichsee Schifffahrtsgesellschaft ZSG beendet die Sommersaison frühzeitig. Grund sind die sinkenden Wasserpegel. Ab heute würden die großen Seerundfahrten durch verkürzte Rundfahrten ab Bürkliplatz ersetzt, teilt die ZSG heute mit. Damit wechsle man auf einen eingeschränkten Winterfahrplan. Eine Schlägerei zwischen Piloten im Cockpit eines Flugzeugs hat zu einer Notfalllandung geführt. Die Maschine ist laut Angaben eines israelischen Reporters sicher an einem Flughafen in Saudi-Arabien gelandet. Der Flieger von Fly Dubai habe einen international bekannten Code gesendet, der auf eine Entführung oder einen unrechtmäßigen Eingriff hinweise. Dies, weil der Streit so heftig war und körperlich wurde. Eine Entführung konnte jetzt aber ausgeschlossen werden. Nichts los auf der Straße, gute und sichere Fahrt.
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10: Die Sonne ist da, aber die Strahlen davon nicht immer ganz so gut zu sehen. Wegen der Bewölkung die nimmt gegen den Abend auch immer ein bisschen mehr zu. Die Temperaturen die sind ja bei um die 26 Grad heute Nachmittag. Dazu haben wir ein bisschen Wind. Morgen Donnerstag dann auch wieder ein bisschen bewölkter und es kann auch ein bisschen Regen dazukommen. Das mit dann um die 22 Grad und einem leichten Westwind.
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10: Ja, und zusammen geht es ein bisschen ringer, oder? Darum machen wir es so. Ich bin Trilana Schetti. Schön, sind ihr da.
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Und heute feiern wir einen runden Geburtstag von einem grossen Schweizer Musiker. Der BLI Doppel-G, der Blick, wird heute nämlich 50. Und er hat ja schon Grosses erreicht. Ich meine, Schweizer

0: Hip-Hop hat definitiv mit ihm nochmal ein neues Hochgehört. Das ist Musik. Hat er sich ein bisschen durchsetzen, bis es dann wirklich so weit war. Aber schlussendlich hat er es sogar bis ins Radio geschafft. Und er hat es definitiv gehabt. Das bisschen etwas, was halt gebraucht hat, um sich durchsetzen, jetzt schon seit so vielen Jahren in der Schweizer Musikszene. Und das hat er selber nicht einmal geglaubt am Anfang.
1: Wenn wir damals als 25-jähriger Blick, wenn mir einer gesagt hat, du stehst mit 50 immer noch da und machst, was du machst, und es werden x Generationen mitwachsen, hätte ich dann wahrscheinlich ausgelacht.
0: Wir finden ihn auf jeden Fall grossartig und gratulieren heute ganz, ganz fest zum 50. Geburtstag.

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1: 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Es gibt nämlich heute 26 Grad am Nachmittag.
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9: Ich bin der Nico Eichwald.
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9: Um die Krankenkassenprämien zu senken, sollte der Behandlungserfolg wichtiger werden statt die Zahl der Behandlungen. Das sagt Harry Büsser, Krankenkassenexperte beim Vergleichsdienst Comparis. Die Prämien steigen im kommenden Jahr um durchschnittlich 5%, wie das Bundesamt für Gesundheit gestern mitteilte. Der Behandlungserfolg müsse deshalb wichtiger werden, sagt Büsser.
10: Ich sehe das vor allem dort, wo man eben nicht nur schaut, hey, wie viel Menge, wie viel Mal wird operiert und wie viele Stunden tut ein Arzt aufwenden, sondern auch versucht, etwas zu machen, wo man zumindest Qualität ein bisschen messen würde.
9: Auch sollte die Krankenkasse weniger Leistungen abdecken, um die steigenden Kosten zu bremsen, so Büsser. Nach der Notlandung einer Fly-Dubai-Maschine auf dem Weg nach Tel Aviv in Saudi-Arabien wird nach israelischen Medienberichten geprüft, ob einer der Piloten versuchte, das Flugzeug zum Absturz zu bringen. Eine Auseinandersetzung zwischen den Piloten im Cockpit hatte zur Notlandung geführt. Einer der Piloten habe sogar eine Stichverletzung erlitten. Zunächst war nur von einer Prügelei zwischen den Piloten die Rede gewesen. Eine offizielle Bestätigung gibt es bisher nicht. Ein menschlicher Schädel hat in Weislingen im Zürcher Oberland einen Polizeieinsatz ausgelöst. Statt den Überbleibseln eines Verbrechens entpuppten sich die Knochen aber als archäologischer Glücksfall, berichtet das Mitteilungsblatt der Wiesliger. Die Knochen gehören laut ersten Erkenntnissen einer Frau aus der Keltenzeit und sind rund 2300 Jahre alt. Es stockt auf dem Nordring Bern Richtung St. Gallen zwischen dem Limmataler Kreuz und dem Gubrisch-Tunnel und dann staut es auf dem Westring Chur Richtung Basel zwischen Durdorf Nord und dem Limmataler Kreuz. Stauen tut es auch auf der A1 St. Gallen Richtung Bern zwischen der Verzweigung Brütisel und Zürich Nord, dort wegen dem Unfall. Dann um Blick zum Gotthardtunnel in beide Richtungen 1 Kilometer Stau und eine Wartezeit von etwa 10 Minuten.
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11: Die Sonne ist da, aber die Strahlen davon nicht immer ganz so gut zu sehen. Wegen der Bewölkung die nimmt gegen den Abend auch immer ein bisschen mehr zu. Die Temperaturen die sind ja bei um die 26 Grad heute Nachmittag. Dazu haben wir ein bisschen Wind. Morgen Donnerstag dann auch wieder ein bisschen bewölkter und es kann auch ein bisschen Regen dazukommen. Das mit dann um die 22 Grad und einem leichten Westwind.
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11: Einen guten Wunsch, ich bin Trilana Schetti. Ich habe einen guten Tag.
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manchmal braucht es gar nicht viel für so eine gute Mittagspause. Natürlich etwas Gutes zu essen, das hilft immer, aber was auch immer hilft und es meistens noch mal ein bisschen besser macht, ist die gute Musik. Und die haben wir für euch hier bei Radio 24 natürlich am Start.

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6: Ich bin der Nico Eichwald.
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6: Nach der Notlandung einer Fly-Dubai-Maschine auf dem Weg nach Tel Aviv in Saudi-Arabien wird nach israelischen Medienberichten geprüft, ob einer der Piloten versuchte, das Flugzeug zum Absturz zu bringen. Eine Auseinandersetzung zwischen den Piloten im Cockpit hatte zur Notlandung geführt. Einer der Piloten habe sogar eine Stichverletzung erlitten. Zunächst war nur von einer Prügelei zwischen den Piloten die Rede gewesen. Eine offizielle Bestätigung gibt es bisher nicht. Ein menschlicher Schädel hat in Weißlingen im Zürcher Oberland einen Polizeieinsatz ausgelöst. Statt den Überbleibseln eines Verbrechens entpuppten sich die Knochen aber als archäologischer Glücksfall, berichtet das Mitteilungsblatt der Wiesliger. Die Knochen gehören laut ersten Erkenntnissen einer Frau aus der Keltenzeit und sind rund 2300 Jahre alt. Der Bodenseepegelstand könnte bald unter die Marke von 2,50 Metern fallen. Wegen der anhaltenden Trockenheit und des natürlichen Jahresverlaufs rechnet die Landesanstalt für Umwelt in den kommenden Wochen tendenziell mit einem weiteren Absinken, wie sie mitteilt. Laut dem Deutschen Wetterdienst ist auch erstmals keine Entspannung in Sicht. Gründe dafür dürften der schneearme Winter, die geringen Niederschläge und hohe Verdunstung während des Sommers sein. Mit einer groß angelegten Razzia geht die Polizei mit mehr als 1000 Einsatzkräften in Deutschland und anderen europäischen Ländern gegen ein Geldwäschenetzwerk und Rocker der Hells Angels vor. Laut der zuständigen Polizei in Duisburg sollen auch mehrere Haftbefehle vollstreckt werden, berichtet die Nachrichtenagentur dpa. Insgesamt werden 140 Objekte durchsucht. Es stockt auf dem Nordring Bern Richtung St. Gallen zwischen dem Limmataler Kreuz und dem Gubrisch-Tunnel und dann staut es auf dem Westring Chur Richtung Basel zwischen Durdorf Nord und dem Limmataler Kreuz. Stauen tut es auch auf der A1 St. Gallen Richtung Bern zwischen der Verzweigung Brütisel und Zürich Nord, dort wegen dem Unfall. Dann ein Blick zum Gotthardtunnel in beide Richtungen 1 Kilometer Stau und eine Wartezeit von etwa 10 Minuten.
7: Warm ist es heute definitiv. Wir haben um die 26 Grad jetzt am Nachmittag, dazu ein bisschen Wind. Es hat aber immer ein bisschen mehr Bewölkung. Gerade am Nachmittag nimmt es noch ein bisschen mehr zu und der Sonnenschein ist vielleicht ein bisschen fahler als noch die letzten Tage. Dann am Morgen Donnerstag haben wir ein bisschen mehr Wolken am Himmel. Es kann auch noch ein bisschen Regen dazukommen. Dazu haben wir ein bisschen Wind und um die 22 Grad dann am Nachmittag.
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7: Und da geben wir euch all das, was ihr braucht, nämlich vor allem einfach ein Hit nach dem anderen. Gerade das nächste wieder. Ich bin Trilana Schetti. Hoi zusammen!

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6: Ich bin Dani Glur.
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6: Nach der Notlandung eines Flugzeugs in Saudi-Arabien wird geprüft, ob einer der Piloten versuchte, das Flugzeug zum Absturz zu bringen. Das berichten israelische Medien. Das Flugzeug war unterwegs nach Tel Aviv. Eine Auseinandersetzung zwischen den Piloten hatte zur Notlandung geführt. Einer der Piloten habe sogar eine Stichverletzung erlitten. Zunächst war nur von einer Prügelei zwischen den Piloten die Rede gewesen. Eine offizielle Bestätigung gibt es bisher nicht. Der Pegel des Bodensees könnte in Konstanz bald unter die Marke von 2,50 Meter fallen. Wegen der anhaltenden Trockenheit rechnet die Landesanstalt für Umwelt in den kommenden Wochen tendenziell mit einem weiteren Absinken des Pegels. Auch laut dem Deutschen Wetterdienst sei erstmal keine Entspannung in Form von verstärkten Regenfällen in Sicht. Der tiefste Stand, der in Konstanz je gemessen wurde, war 2,26 Meter. Die Schweizer Wirtschaft dürfte dieses Jahr deutlich stärker wachsen als bisher erwartet. Die Konjunkturforschungsstelle KOF der ETH Zürich rechnet mit einem Wachstum des Bruttoinlandprodukts von 1,9%. Im Sommer hatte die KOF noch ein Wachstum von 0,8% prognostiziert. Die Schweizer Wirtschaft habe sich trotz der US-Zollpolitik und der hohen Energiepreise als widerstandsfähig erwiesen. Ein menschlicher Schädel hat in Weislingen im Zürcher Oberland einen Polizeieinsatz ausgelöst. Statt den Überbleibseln eines Verbrechens entpuppten sich die Knochen aber als archäologischer Glücksfall, berichtet das Mitteilungsblatt der Wiesliger. Die Knochen gehören laut ersten Erkenntnissen einer jungen Frau aus der Keltenzeit und sind rund 2300 Jahre alt. Es hat Stau wegen einem Unfall auf der Autobahn A1 St. Gallen Richtung Bern zwischen der Verziehung Brüttisellen und Zürich Nord. Dann stockt es auf der A1 auf dem Nordring Bern Richtung St. Gallen zwischen dem Limmataler Kreuz und dem Kubrist. Und auf der A3 Westring Zürich Chur Richtung Basel zwischen Urdorf Schnorr und dem Limmataler Kreuz.
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7: Warm ist es heute definitiv. Wir haben um die 26 Grad jetzt am Nachmittag, dazu ein bisschen Wind. Es hat aber immer ein bisschen mehr Bewölkung. Gerade am Nachmittag nimmt es noch ein bisschen mehr zu und der Sonnenschein ist vielleicht ein bisschen fahler als noch die letzten Tage. Dann am Morgen, Donnerstag, haben wir ein bisschen mehr Wolken am Himmel. Es kann auch noch ein bisschen Regen dazukommen. Dazu haben wir ein bisschen Wind und um die 22 Grad dann am Nachmittag.
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7: Starten wir zusammen rein in den Nachmittag. Schön, sind ihr da. Ich bin Rilana Schetti. Hallo.
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Magnetic, der Bowser, da bei Radio 24. Nur gute Stimmung für euren Mittwochnachmittag. Das haben wir uns vorgenommen und ich würde sagen, das setzen wir jetzt auch um. Maroon 5 Memories, definitiv gehört da dazu, wo einem ein Lächeln aufs Gesicht zaubern kann. Schön, sind ihr da.

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0: 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Hallo miteinander. Und heute feiern wir einen runden Geburtstag von einem grossen Schweizer Musiker. Der BLI Doppel-G, der Blick, wird heute nämlich 50. Und er hat ja schon Grosses erreicht. Ich meine, Schweizer Hip-Hop hat definitiv mit ihm nochmal ein neues Höchstgehör. Hat er sich ein bisschen durchsetzen, bis es dann wirklich so weit war. Aber schlussendlich hat er es sogar bis ins Radio geschafft. Und er hat es definitiv gehabt. Das bisschen etwas, was halt gebraucht hat, um sich durchsetzen, jetzt schon seit so vielen Jahren in der Schweizer Musikszene. Und das hat er selber nicht einmal geglaubt am Anfang.
1: Wenn wir damals als 25-jähriger Blick, wenn mir einer gesagt hätte, du stehst mit 50 immer noch da, machst was du machst und es werden x Generationen mitwachsen, hätte ich dann wahrscheinlich ausgelacht.
0: Wir finden ihn auf jeden Fall grossartig und gratulieren heute ganz, ganz fest zum 50. Geburtstag.

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7: Ich bin der Dani Glur.
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8: Der Staat soll mehr gegen Übergewicht tun, aber dazu keine neuen Steuern oder Verbote einrichten. Das zeigt eine Befragung des Forschungsinstituts GFS Bern im Auftrag der Informationsgruppe Erfrischungsgetränke, bei der verschiedene Softdrinkproduzenten im Vorstand vertreten sind. Mehr als 2/3 der Befragten lehnen eine Zuckersteuer ab. Mehr als 3/4 sind aber der Meinung, dass die Maßnahmen im Jugendschutz nicht ausreichten und fordern mehr Prävention. Die Kantonspolizei Graubünden hat in Schmitten eine tote Frau in einem Auto aufgefunden. Die Polizei geht aufgrund der vorgefundenen Situation von einem Tötungsdelikt aus, wie sie mitteilt. Den Tatverdächtigen konnte die Polizei bereits festnehmen. Bei einer Hausdurchsuchung wurden Habseligkeiten der Verstorbenen vorgefunden. Bei einer Bankomatensprengung heute am frühen Morgen beim Bahnhof Teingen hat sich ein mutmaßlicher Täter schwer verletzt. Die weiteren Täter seien flüchtig, teilt die Schaffhauser Polizei mit. Der schwer verletzte Tatverdächtige wurde zur Notfallstation gebracht, wo die Polizei ihn festnehmen konnte. Er erlitt Verletzungen an einer Hand sowie am Oberschenkel. Das Gebiet um den Bahnhof musste abgesperrt werden, weil die Polizei beim Bankomaten noch nicht explodierten Sprengstoff fand. Die Schweizer Wirtschaft dürfte dieses Jahr deutlich stärker wachsen als bisher erwartet. Die Konjunkturforschungsstelle KOF der ETH Zürich rechnet mit einem Wachstum des Bruttoinlandprodukts von 1,9%. Im Sommer hatte die KOF noch ein Wachstum von 0,8% prognostiziert. Die Schweizer Wirtschaft habe sich trotz der US-Zollpolitik und der hohen Energiepreise als widerstandsfähig erwiesen. Zuerst eine Gefahrenmeldung. Passt auf, wenn ihr auf der A6 unterwegs sind, tun Richtung Bern zwischen Rubigen und Muri. Dort hat es Reifenteile auf der Autobahn. Dann Stau, sagen wir, Unfall auf der Autobahn A1 St. Gallen Richtung Bern zwischen der Verzweigung Brüttisellen und Zürich Nord. Vor dem Gotthard Richtung Norden zwischen Ginto und Airolo hat es 4 km Stau, heisst, man verliert bis zu 40 Minuten. Und dann tut es noch Stocken in der Region Zürich, Nordring, Bern Richtung St. Gallen zwischen dem Limmataler Kreuz und dem Gubrist und A3 Westring, Chur Richtung Basel zwischen Urdorf Nord und dem Limmataler Kreuz.
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10: Warm ist es heute definitiv. Wir haben um die 26 Grad jetzt am Nachmittag, dazu ein bisschen Wind. Es hat aber immer ein bisschen mehr Bewölkung. Gerade am Nachmittag nimmt es noch ein bisschen mehr zu und der Sonnenschein ist vielleicht ein bisschen fahler als noch die letzten Tage. Dann am Morgen, Donnerstag, haben wir ein bisschen mehr Wolken am Himmel. Es kann auch noch ein bisschen Regen dazukommen. Dazu haben wir ein bisschen Wind und um die 22 Grad dann am Nachmittag.
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10: Im Studio für euch, Trilana Schatti, nicht mehr streng wünsche ich.
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Das ist Radio 24, eure Begleitung durch den Mittwochtouren, dass er fast so gut ist wie damals in der Schule, wo wir am Nachmittag noch frei hatten. Schön, sind ihr mit uns unterwegs. Ich bin Trilana Schetti. Sagen Tschüss für heute. Bei uns geht es jetzt gerade weiter mit dem Sven Stadelmann und natürlich ganz viel guter Unterhaltung und der besten

0: der Mittwochnachmittag bei Radio 24. Mit ganz viel guter Musik gehen wir in eine neue Stunde rein. Der Calvin Harris begleitet uns auf dem Weg Richtung Mittwoch Feierabend. Auch der Sheeran haben wir parat. Das ist Radio 24. Schön gehen wir zusammen durch den Mittwoch.
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6: Ich bin der Dani Glur.
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7: Ein 49-jähriger Schweizer und sein 84-jähriger Vater sind in Lauperswil im Kanton Bern ums Leben gekommen. Die Polizei geht davon aus, dass der eine Mann den anderen erschoss und sich dann selbst richtete. Wer Täter und wer Opfer ist, ist nicht klar. Die Polizei war am Montagabend alarmiert worden, nachdem ein Mann leblos gefunden worden war. Vor Ort stellten Einsatzkräfte den Tod des 49-jährigen Sohnes fest. Der schwer verletzte Vater starb gestern im Spital. Beide Männer wiesen Schussverletzungen auf. Die Kantonspolizei Graubünden hat in Schmitten eine tote Frau in einem Auto aufgefunden. Die Polizei geht aufgrund der vorgefundenen Situation von einem Tötungsdelikt aus, wie sie mitteilt. Den Tatverdächtigen konnte die Polizei bereits festnehmen. Bei einer Hausdurchsuchung wurden Habseligkeiten der Verstorbenen vorgefunden. Bei einer Bankomatensprengung heute am frühen Morgen beim Bahnhof Teingen hat sich ein mutmaßlicher Täter schwer verletzt. Die weiteren Täter seien flüchtig, teilt die Schaffhauser Polizei mit. Der schwer verletzte Tatverdächtige wurde zur Notfallstation gebracht, wo die Polizei ihn festnehmen konnte. Er erlitt Verletzungen an einer Hand sowie am Oberschenkel. Das Gebiet um den Bahnhof musste abgesperrt werden, weil die Polizei beim Bankomaten noch nicht explodierten Sprengstoff fand. Der Staat soll mehr gegen Übergewicht tun, aber dazu keine neuen Steuern oder Verbote einrichten. Das zeigt eine Befragung des Forschungsinstituts GFS Bern im Auftrag der Informationsgruppe Erfrischungsgetränke, bei der verschiedene Softdrinkproduzenten im Vorstand vertreten sind. Mehr als 2/3 der Befragten lehnen eine Zuckersteuer ab. Mehr als 3/4 sind aber der Meinung, dass die Maßnahmen im Jugendschutz nicht ausreichten und fordern mehr Prävention.
0: Ein lieber Gruß zu uns auch. Es hat einen Unfall gegeben, und zwar auf dem Westring. Darum klemmt es an Burdorf Nordführer bis zum Limmataler Kreuz. Die linke Spur dort momentan blockiert. Und auch auf dem Nordring braucht ihr momentan zwischen dem Limmataler Kreuz und dem Gubristunnel mehr Zeit. Gute Fahrt euch!
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0: Es ist nochmal ein warmer Tag, den wir geniessen dürfen, bis zu 27 Grad jetzt am Nachmittag. Morgen dann ganz viele Wolken und auch wieder mal ein bisschen Regen.
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0: Wir gehen zusammen durch den Mittwochnachmittag im Studio, der Sven Stadelmann.
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0: Das ist Radio 24, halbe 4. Und für euren Mittwochnachmittag haben wir die beste Musik ausgepackt. Clean Bandit zusammen mit der Zara Larsson. Dr. Alban, auch ihn hören wir sehr gerne hier bei Radio 24. Vor dem 4 noch, für euch. Und dazu ein wenig Augenblick Schweizer Musik in Form von der Joya Marlene. Difficult heisst der. Ich hoffe, ihr könnt heute ein bisschen früher im Feierabend die warmen Temperaturen noch geniessen.
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0: Heute sind wir da schon die 24. Kurz vor dem 4. Ja, langsam bewegen wir uns doch richtig Feierabend. Und wir machen das mit ganz viel guter Musik auf den Ohren. Die Imagine Dragons hören wir noch vor einem halben 5. Und dank der Adele können wir das Radio so richtig laut aufdrehen und vermutlich genauso schief, wie ich singen würde, mitsingen. Schön, sind ihr da bei Radio 24.
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10: Ich bin der Dani Glur.
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12: Ein 49-jähriger Schweizer und sein 84-jähriger Vater sind in Lauperswil im Kanton Bern ums Leben gekommen. Die Polizei geht davon aus, dass der eine Mann den anderen erschoss und sich dann selbst richtete. Wer Täter und wer Opfer ist, ist nicht klar. Die Polizei war am Montagabend alarmiert worden, nachdem ein Mann leblos gefunden worden war. Vor Ort stellten Einsatzkräfte den Tod des 49-jährigen Sohnes fest. Der schwer verletzte Vater starb gestern im Spital. Beide Männer wiesen Schussverletzungen auf. Nun ist klar, wie viel Geld der vom Stadtzürcher Stimmvolk beschlossene vergünstigte ÖV kosten wird. Der Stadtrat beantragt pro Jahr 195 Millionen Franken. Weil es der Stadt finanziell schlechter geht als auch schon, lässt sich der Stadtrat aber eine Hintertür offen. Bei schlechter Finanzlage will der Stadtrat die Kompetenz erhalten, die Vergünstigung an das Jahresabonnement zu kürzen. Konkret soll dies der Fall sein, wenn die Rechnung der Stadt ein Defizit von mehr als 100 Millionen Franken aufweist.
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12: In wenigen Wochen beginnt der Ski-Weltcup. Heute haben die Schweizer Fahrerinnen und Fahrer sich zur kommenden Saison geäußert. Ein Highlight für die Athletinnen und Athleten ist die Heim-WM in Crans-Montana im Februar. Darauf freue er sich besonders, sagt Loïc Meyer.
13: Es ist immer schön, WM in die Schweiz zu haben. Es ist ein Erlebnis, das wir nicht jedes Jahr haben. Und jetzt wieder ein Heim-WM zu feiern und zu Hause mit das ganze Fansclub, ganze Familie, Freunde dabei, das wird sicher etwas ganz speziell und dafür freuen wir einfach auf jedes Rennen.
12: Die ersten Rennen finden Ende Oktober im österreichischen Sölden statt.
0: Ein lieber Grüße zu uns Auto, der Nordring und Westring auf mehreren Abschnitten verstopft, auch dort, weil es einen Unfall hat. Und zwar ab Irmensdorf führen bis zum Limmataler Kreuz ist die linke Spur momentan blockiert. Auch am Oberzürichsee brauchen wir momentan mehr Zeit, dort über den See am richtigen Rapperschwil. Viel Geduld und eine gute Fahrt wünsche ich.
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0: Ein ziemlich warmer Nachmittag dürfen wir geniessen, bis zu 27 Grad momentan. Morgen dann doch wieder viel Wolken rum, noch 23 Grad und dazu immer mal wieder nass, das vor allem am Nachmittag.
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0: Schön, gehen wir zusammen durch den Mittwochnachmittag.
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Der Mittwochnachmittag bei Radio 24. Und ja, da haben sie gerade einen Lauf, unsere Nachbarn aus Deutschland, weil den Kamerad haben wir gehört. Und das mit der Musik, das können sie ja wirklich ziemlich gut. Und darum nehmen wir doch nochmal einen aus Deutschland, den Nico Santos. Nimmt uns mit in richtig Mittwoch-Feierabend. Why don't you stay? Sein aktueller Hit jetzt für euch.

0: kurz vor halb fünf. Langsam aber sicher starten wir in den Mittwoch Feierabend rein und wir machen das mit ganz viel guter Musik auf den Ohren. Das da eine zum so richtig laut mitsingen, haben wir parat für euch. Oasis in der nächsten halben Stunde. Und auch der Teddy Swims wartet auf seinen Auftritt bei Radio 24 vor dem 5. Schön, sind wir da.
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0: Halb fünf, bei Radio 24. Bestens informiert in Feierabend starten.
4: Ich bin der Dani Glur.
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5: Wegen der anhaltenden Trockenheit fließt ab morgen weniger Wasser vom Zürichsee die Limmat hinunter. Das Bundesamt für Umwelt hat entschieden, den Abfluss von 30 Kubikmeter pro Sekunde auf 20 Kubikmeter zu senken. Ziel ist, dass angesichts der anhaltenden Trockenheit mehr Wasser im Zürichsee bleibt und sein Pegel langsamer sinkt, wie der Bund mitteilt. Negative Auswirkungen auf Fische und andere Wasserlebewesen ließen sich nicht gänzlich ausschließen. In der Nacht auf Sonntag ist es im Zürcher Stadtkreis 4 zu einer Auseinandersetzung gekommen, bei der ein Mann verletzt wurde. Ein 22-jähriger Schweizer gab bei der Polizei an, er sei um etwa 3 Uhr früh an der Kreuzung Langstraße-Militärstraße von einem Mann angegriffen und verletzt worden. Der Mann sei in Begleitung von etwa 10 weiteren Personen gewesen. Wer dazu Angaben machen kann, sollte sich bei der Polizei melden. Ab morgen, dem 1. Oktober, gibt es neue Titel bei der höheren Berufsbildung und das Ein- und Ausreisesystem an Schweizer Flughäfen ändert sich. Mia Schirmer.
6: Weil das neue Grenzsystem von der EU an Schweizer Flughäfen eingesetzt wird, werden Grenzkontrollen schrittweise digitalisiert. Fingerabdrücke und das Gesicht werden abgespeichert, darum kann die Grenzkontrolle länger gehen. Wer plant, eine höhere Berufsbildung abzuschliessen, bekommt neue auch Titelzusätze wie Professional Bachelor oder Professional Master. Und für Lernende in Berufen mit unregelmäßigen Arbeitszeiten wie der Pflege oder Gastronomie werden die Regeln für Nacht- und Sonntagsarbeit angepasst. Solche Einsätze sind für Jugendliche grundsätzlich nur beschränkt erlaubt. Für bestimmte Lehrberufe gibt es aber Ausnahmen, wenn die Arbeitszeiten nötig sind, um praktische Erfahrungen zu sammeln.
0: Ein lieber Gruß zu uns Auto, immer noch der Unfall, der uns beschäftigt. Auf dem Westring, dort von Birmensdorf führen bis zum Limmataler Kreuz. Immer noch die linke Spur momentan blockiert. Dann auch Nordring und Westring verstopft auf mehreren Abschnitten. Und länger braucht ihr auch, wenn ihr über den Seedamm richtig Rapperschwil fahrt. Viel Geduld und ganz gute Fahrt wünsche ich.
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0: Ein sommerlicher Tag dürfen wir geniessen. 27 Grad haben wir momentan. Es hat zwar ein paar Wolken rum, die stören uns heute noch nicht. Morgen dann auch viele Wolken und dann kann es sporadisch regnen. Das vor allem am Nachmittag mit 23 Grad.
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0: Wir gehen zusammen in Mittwoch Feierabend. Mein Name ist Sven Stadelmann.
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0: Das ist der 24. Mit ganz viel guter Musik für euren Mittwoch-Feierabend. Und in was für Situationen habt ihr schon cool bleiben müssen? Das wollen wir von euch wissen und belohnen euch mit ein bisschen Glück mit Tickets für das Comeback vom Erfolgsmusical Keep Cool im Theater 11 in Oerlikon. Die Rebecca aus Oedwil an der Limmat hat uns eine Sprachnachricht geschickt und erzählt, dass sie vor x Jahren im Ausgang jemanden kennengelernt hat. Und dann?
1: Ich habe dann mit einem die Nummer austauscht, weil er mir echt noch gut gefallen hat, aber irgendwie im Laufe des Abends war es ein bisschen komisch gewesen. Und dann hat er am nächsten Tag habe ich meiner Kollegin geschrieben und habe ihn vorhin gespöttelt. Und statt dann ihr das geschickt, habe ich das ihm geschickt. Dann denke ich, entweder ihr ist Natte fort oder dann gibt cool.
0: Und da du jetzt ja mit dem Nattel abgenommen hast, gar nicht davon aus, du hast gefunden, ja komm, ich bleibe cool und rühre mein Handy nicht in die Ecke.
1: Genau, gibt Schlimmeres. Dafür kannst du dann darüber lachen und auch 10 Jahre später noch darüber erzählen. Ja. Oder es mit euch teilen, irgendwie eben. So.
0: Definitiv. Hey, und genau. Wir schenken dir sehr gerne 2 Tickets für Keep Cool.
1: Yeah, super. Danke vielmals. Ich freue mich mega fest.
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Langsam aber sicher heisst es, nächsten Halt Feierabend und egal, ob ihr noch im Büro sind, vielleicht schon unterwegs mit dem Auto oder doch ein bisschen früher habt, können Feierabend machen. Wir bei Radio 24, wir begleiten euch genau dort, wo ihr jetzt gerade sind und machen das mit ganz viel guter Musik. Und einer, der weiss, wie man gute Songs macht, ist der David Guetta. Zusammen mit dem Sam Martin hat er den da gemacht. Schönen Mittwochabend euch.

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0: Und wir spielen für euch auch Stress featuring Linda Ellis. 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

0: gestern noch auf der Radio 24 Stage das Stress zusammen mit der Linda Ellis. Und jetzt auch bei Radio 24 gehört. Euer Mittwoch-Feierabend kurz vor dem 5. Und wir begleiten euch in die neue Stunde rein mit dem Baker-Matt. Und einen zum ganz laut aufdrehen und laut mitsingen haben wir Apparat von Blue. Da bei Radio 24 geniessen den Mittwochabend.
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11: Ich bin der Dani Glur, guten Abend.
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11: Die Initiantinnen der Familienzeit-Initiative haben heute über 112.000 Unterschriften bei der Bundeskanzlei eingereicht. Die überparteiliche Allianz fordert je 18 Wochen Familienzeit für Mütter und Väter. Heute gibt es in der Schweiz 14 Wochen bezahlten Mutterschaftsurlaub und 2 Wochen Vaterschaftsurlaub. Hinter der Familienzeit-Initiative stehen Vertreterinnen und Vertreter aus allen großen Parteien außer der SVP, der Frauenorganisation Allianz F sowie dem Dachverband Travail Suisse. Nun ist klar, wie viel Geld der vom Stadtzürcher Stimmvolk beschlossene vergünstigte ÖV kosten wird. Der Stadtrat beantragt pro Jahr 195 Millionen Franken. Weil es der Stadt finanziell schlechter geht als auch schon, lässt sich der Stadtrat aber eine Hintertür offen. Bei schlechter Finanzlage will der Stadtrat die Kompetenz erhalten, die Vergünstigung an das Jahresabonnement zu kürzen. Konkret soll dies der Fall sein, wenn die Rechnung der Stadt ein Defizit von mehr als 100 Millionen Franken aufweist.
1: Sport.
11: In wenigen Wochen beginnt der Skiweltcup. Heute haben die Schweizer Fahrerinnen und Fahrer sich zur kommenden Saison geäußert. Ein Highlight für die Athletinnen und Athleten ist die Heim-WM in Crans-Montana im Februar. Wendy Holdener startete schon einmal bei einer Heim-WM 2017 in St. Moritz. Darum freue sie sich auf die Heim-WM besonders, sagt Holdener.
12: Dass ich das jetzt das zweite Mal erleben, ist schon etwas ganz Spezielles. Oder ja, ist sicher das Ziel, dass ich wieder in Höchstform bin und dort bin. Und ja, ich sehe es eher als etwas sehr Schönes.
11: Die ersten Rennen finden Ende Oktober im österreichischen Sölden statt.
0: Geduld braucht er momentan auf dem Nordring und Westring, gerade auf mehreren Abschnitten. Auch richtig Aargau ab der Raststätte Würenlos bis Megenwil mindestens 10 Minuten, die er verliert. Und am oberen Zürichsee, der klemmt es momentan über den See am richtigen Rapperschwil. Ganz eine gute Fahrt wünsche ich.
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0: Immer noch angenehm warm momentan. Temperaturen heute von bis zu 28 Grad haben wir dürfen geniessen. Morgen dann viel Wolken, nur selten Sonne und vor allem am Nachmittag und Abend immer mal wieder Regen.
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0: Wir gehen zusammen durch den Mittwochabend. Schön sind wir da bei Radio 24.
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Mittwoch, Feierabend bei Radio 24. Der dritte Arbeitstag der Woche haben wir geschafft. Und einen, um jetzt so richtig den Kopf lüften und laut mitsingen, haben wir jetzt für euch parat von Blue. Schön, sind ihr da.

0: Tag.
1: Nochmal einen sommerlichen Tag haben wir dürfen geniessen. Und die Musik, die ihr braucht, um nach einem vielleicht strengen Arbeitstag abschalten, die liefert euch Radio 24 in Form von der Ariana Grande. Hey, that I made you love me. Jetzt für euch. Schön gehen wir zusammen durch den dritten Feierabend der Woche.

0: Das ist Radio 24, euer Mittwochfeierabend. Mit ganz viel guter Musik gehen wir zusammen in den dritten Feierabend von dieser Arbeitswoche. Und dazu gibt es den Lenny Kravitz in der nächsten halben Stunde. Einen, um so richtig laut mitsingen. Und auch Tiffany Harris noch in den Startlöchern mit ihrem aktuellen Hit Vertigo, hier bei Radio 24.
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3: 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Von Almen, Holdener und Odermatt, die G-Cracks der Nation, erzählen, was man diese Saison von ihnen erwarten darf.
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0: Halb sechs.
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10: Ich bin der Dani Glur. Guten Abend.
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11: Wegen der anhaltenden Trockenheit fließt ab morgen weniger Wasser vom Zürichsee die Limmat hinunter. Das Bundesamt für Umwelt hat entschieden, den Abfluss von 30 Kubikmeter pro Sekunde auf 20 Kubikmeter zu senken. Ziel ist, dass angesichts der anhaltenden Trockenheit mehr Wasser im Zürichsee bleibt und sein Pegel langsamer sinkt, wie der Bund mitteilt. Negative Auswirkungen auf Fische und andere Wasserlebewesen ließen sich nicht gänzlich ausschließen. In der Nacht auf Sonntag ist es im Zürcher Stadtkreis 4 zu einer Auseinandersetzung gekommen, bei der ein Mann verletzt wurde. Ein 22-jähriger Schweizer gab bei der Polizei an, er sei um etwa 3 Uhr früh an der Kreuzung Langstraße-Militärstraße von einem Mann angegriffen und verletzt worden. Der Mann sei in Begleitung von etwa 10 weiteren Personen gewesen. Wer dazu Angaben machen kann, sollte sich bei der Polizei melden. Ab morgen, dem 1. Oktober, gibt es neue Titel bei der höheren Berufsbildung und das Ein- und Ausreisesystem an Schweizer Flughäfen ändert sich. Mia Schirmer.
12: Weil das neue Grenzsystem der EU an Schweizer Flughäfen eingesetzt wird, werden Grenzkontrollen schrittweise digitalisiert. Fingerabdrücke und das Gesicht werden abgespeichert, darum kann die Grenzkontrolle länger gehen. Wer plant, eine höhere Berufsbildung abzuschliessen, bekommt neu auch Titelzusätze wie Professional Bachelor oder Professional Master. Und für Lernende in Berufen mit unregelmäßigen Arbeitszeiten wie der Pflege oder Gastronomie werden die Regeln für Nacht- und Sonntagsarbeit angepasst. Solche Einsätze sind für Jugendliche grundsätzlich nur beschränkt erlaubt. Für bestimmte Lehrberufe gibt es aber Ausnahmen, wenn die Arbeitszeiten nötig sind, um praktische Erfahrungen zu sammeln.
0: Es hat einen Unfall gegeben, darum Stau auf der 1 Zürich Richtung St. Gallen bei Frätiker bis Wülflingen. Dort ist auch die Ausfahrt Wülflingen momentan gesperrt. Dann Nordring und Westring klemmt es gerade auf mehreren Abschnitten. Richtung Aargau ab Dietikon bis Megenwil 10 Minuten, die er verliert. Auch über den Seedamm Richtung Rapperswil und auf der 3 Zürich Richtung Chur zwischen Richterswil und Wollerau braucht er momentan länger. Da 4 Winti Richtung Schaffhausen, dort stocken sie momentan zwischen Winterthur Nord und dem Riedhölzli-Tunnel. Ganz eine gute Fahrt euch.
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0: Einen sommerlichen Tag haben wir heute wieder geniessen mit bis zu 28 Grad. Morgen dann viel Wolken, nur selten ein bisschen Sonne und vor allem am Nachmittag und Abend immer mal wieder ein paar Regentropfen.
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0: Wir gehen zusammen in Mittwochabend im Studio des Sven Stadelmann.
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Noch einmal das sommerliche Gefühl. Feierabend aus dem Büro und draussen ist tatsächlich noch T-Shirt-Wetter. Nutzt es, bevor der Herbst so ab morgen die nächsten Tage so ein bisschen übernimmt mit der passenden Musik. Pirate 24, die Loi, jetzt für euch. Golden Summer. Schön, dass ihr da seid.

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1: Manchmal schlagen doch 2 bis 3 Töne von einem Song, dass man genau weiss, welcher das es ist. Das ist schon die 24 am Mittwoch vier Abend und wir probieren das mal aus. Ja, Louis Capaldi, Someone You Loved, ein Song, wo man ganz egal, wo man ist, laut kann mitsingen, jetzt für euch, Pirati 24.

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0: Viertelstunde 24, kurz vor einem 6. Machen das Hörgli hinter der dritten Feierabend der Woche. Und dazu gibt es ganz viel gute Musik für euch auf den Ohren, auch in der nächsten halben Stunde. Unter anderem One Republic, Love Runs Out vor der halben 7. Und Take That, auch sie schauen vorbei. Da bei Radio 24, an dem Mittwochfeierabend am letzten im September.
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0: Mittwochabend bei Radio 24, jetzt ist es Punkt 6.
9: Ich bin der Dani Glur. Guten Abend.
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9: Israels Ministerpräsident Benjamin Netanyahu hat die Ereignisse an Bord einer Fly-Dubai-Maschine auf dem Weg nach Tel Aviv als sehr schwerwiegender Sicherheitsvorfall bezeichnet. Fast alle Passagiere seien Israelis gewesen, sagte Netanyahu. Als sich das Flugzeug Israel näherte, habe einer der Piloten mit einem Messer auf seinen Kollegen eingestochen. Er habe offenbar vorgehabt, das Flugzeug mit den Passagieren zum Absturz zu bringen, sagte Netanyahu. Der schweizerische Fußballverband SFV will FIFA-Präsident Gianni Infantino bei der nächsten Wahl nicht mehr unterstützen. Das hat der Zentralvorstand des SFV entschieden. Im Juni erklärte der SFV noch, den Walliser Präsident des Weltfußballverbands zu unterstützen. Die Entscheidung folge nun auf eine umfassende Neubewertung der Entwicklungen der vergangenen Monate, teilt der SFV mit. Die FIFA-Wahl findet im März statt. Die Kantonspolizei Zürich hat in einem Nagelstudio in Winterthur eine große Menge verbotener Produkte sichergestellt. Eine 39-jährige Schweizerin wird verdächtigt, unerlaubte medizinische und kosmetische Behandlungen durchgeführt zu haben. Einerseits wurden Nagellacke mit verbotenen Inhaltsstoffen festgestellt, im Keller fanden Polizisten dann aber auch über 100 Spritzen, mehrere hundert Spritzennadeln, Botox-Präparate und über 100 Hyaluron-Produkte.
0: Momentan klemmt es auf der 1 Zürich Richtung St. Gallen, bei Frätiken bis Wülflingen. Dort wegen einem Unfall, die Unfallstelle aber mittlerweile geräumt worden. Dann klemmt es auf dem Nordring und Westring Richtung Aargau, ab Spreitenbach bis Megenwil geht es 10 Minuten länger. Oberland-Autobahn ab Usternort bis Uster-Ost und auch über den Seedamm Richtung Rapperswil brauchen wir momentan mehr Zeit. Ganz eine gute Fahrt wünsche ich.
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0: Wir können immer noch die Sonne geniessen, sommerliche Temperaturen von rund 27 Grad. Morgen dann viel mehr Wolken rum und vor allem am Nachmittag und am Abend immer mal wieder Regen.
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0: Schön, gehen wir zusammen durch den Mittwochabend.
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0: In was für Situationen habt ihr schon müssen cool bleiben? Das wollen wir von euch wissen und belohnen euch mit ein bisschen Glück mit Tickets für das Comeback vom Erfolgsmusical «Keep Cool» im Theater 11 in Oerlikon. Radio 24 am Mittwoch, Feierabend, und Steffi aus Winterthur hat uns eine Sprachnachricht geschickt und erzählt, dass sie cool bleiben muss, wenn sie ins Zimmer von ihren Teenager-Kind schaut.
1: Wenn du ins Zimmer schaust und denkst, oh, die müssen aufräumen und du willst eigentlich deinen Wochenputz machen, machst du einfach die Tür zu. Und da muss man cool bleiben, einfach wenn sie nicht wollen, aufräumen.
0: Und dann sagen, okay, komm, ich glaube, man lernt das mit dem Aufräumen.
1: Genau.
0: Ist vielleicht gescheiter. Hey, ich gebe dir sehr gerne 2 Tickets für Keep Cool am Freitag in einer Woche.
1: Danke vielmals, freue mich.
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Der letzte im September bei Radio 24 mit ganz viel guter Musik. Jetzt alle Farben, damit ihr euren Feierabend so richtig geniessen könnt. Schön verbringen wir zusammen.

0: Mittwochfeierabend bei Radio 24 mit ganz viel guter Musik. Die Avamax haben wir parat nach der halben. Und jetzt Achtung, Stimmöle und... ganz laut mitsingen können wir auch noch. Vor dem 7. bei Bad Endochsner, Venus von Bümplitz für euch. Und auch Alex Warren macht halt an dem Mittwochfeierabend am letzten im September. 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
0: 6:30 an dem Mittwochabend. Ihr hört Radio 24.
2: Ich bin Dani Glur. Guten Abend.
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2: Israels Ministerpräsident Benjamin Netanyahu hat die Ereignisse an Bord einer Fly-Dubai-Maschine auf dem Weg nach Tel Aviv als sehr schwerwiegender Sicherheitsvorfall bezeichnet. Fast alle Passagiere seien Israelis gewesen, sagte Netanyahu. Als sich das Flugzeug Israel näherte, habe einer der Piloten mit einem Messer auf seinen Kollegen eingestochen. Er habe offenbar vorgehabt, das Flugzeug mit den Passagieren zum Absturz zu bringen, sagte Netanyahu. Der schweizerische Fußballverband SFV will FIFA-Präsident Gianni Infantino bei der nächsten Wahl nicht mehr unterstützen. Das hat der Zentralvorstand des SFV entschieden. Im Juni erklärte der SFV noch, den Walliser Präsident des Weltfußballverbands zu unterstützen. Die Entscheidung folge nun auf eine umfassende Neubewertung der Entwicklungen der vergangenen Monate, teilt der SFV mit. Die FIFA-Wahl findet im März statt. Die Kantonspolizei Zürich hat in einem Nagelstudio in Winterthur eine große Menge verbotener Produkte sichergestellt. Eine 39-jährige Schweizerin wird verdächtigt, unerlaubte medizinische und kosmetische Behandlungen durchgeführt zu haben. Einerseits wurden Nagellacke mit verbotenen Inhaltsstoffen festgestellt, im Keller fanden Polizisten dann aber auch über 100 Spritzen, mehrere hundert Spritzennadeln, Botox-Präparate und über 100 Hyaluron-Produkte.
0: Geduld brauchen wir auf dem Nordring und Westring, gerade auf mehreren Abschnitten. Auch Richtung Aargau, ab dem Barrecktunnel bis zu der Verzweigung Bierfeld. Im Oberland dort ab Usternord bis Usterost und über den Seedamm Richtung Rapperschwil. Dort klemmt es momentan.
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0: Es hat schon ein paar Wolken rum, aber auch die Sonne hat sich heute ganz, ganz viel gezeigt. Das bei sommerlichen Temperaturen. Morgen dann ein Mix aus Sonne und Wolken, aber dann vor allem am Nachmittag und Abend immer mal wieder Regen möglich.
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0: Schönen Mittwochabend im Studio des Sven Stadelmann.
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Vierabend am Mittwoch bei Radio 24, der aktuelle vom Kamerad. Haben wir gehört, Love Sober. Wir verbringen den dritten Vierabend von dieser Arbeitswoche zusammen. Das heisst, mehr als die Hälfte haben wir schon geschafft. Das Wochenende ist zwar noch ein bisschen weg, aber auch näher als auch schon. Schön, sind ihr da bei Radio 24. Geniessen euren Mittwochabend.

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6: Ich bin der Dani Glur. Guten Abend.
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6: Der Ständerat will, dass bei der Volksabstimmung über die EU-Verträge das Ständemehr zum Tragen kommt. Dann müssten sowohl die Mehrheit der Stimmberechtigten wie auch die Mehrheit der Kantone Ja zu den EU-Verträgen sagen. Bei der Abstimmung im Ständerat waren 23 für das Ständemehr, 17 dagegen, 3 enthielten sich. Mit diesem Entscheid wird die Hürde für die EU-Verträge höher. Das Geschäft geht nun an den Nationalrat. Israels Ministerpräsident Benjamin Netanyahu hat die Ereignisse an Bord einer Fly-Dubai-Maschine auf dem Weg nach Tel Aviv als sehr schwerwiegender Sicherheitsvorfall bezeichnet. Fast alle Passagiere seien Israelis gewesen, sagte Netanyahu. Als sich das Flugzeug Israel näherte, habe einer der Piloten mit einem Messer auf seinen Kollegen eingestochen. Er habe offenbar vorgehabt, das Flugzeug mit den Passagieren zum Absturz zu bringen, sagte Netanyahu. Der Schweizerische Fußballverband SFV will FIFA-Präsident Gianni Infantino bei der nächsten Wahl nicht mehr unterstützen. Das hat der Zentralvorstand des SFV entschieden. Im Juni erklärte der SFV noch, den Walliser Präsident des Weltfußballverbands zu unterstützen. Die Entscheidung folge nun auf eine umfassende Neubewertung der Entwicklungen der vergangenen Monate, teilt der SFV mit. Die FIFA-Wahl findet im März statt. Es hat Stau wegen einem Unfall auf der A3 Westring Zürich-Chur Richtung Basel zwischen Zürich-West und dem Limmataler Kreuz. Dann Stau weiter auf der A1 Bern Richtung St. Gallen zwischen Dietikon und dem Gubrist und A3 Zürich Richtung Chur zwischen Richterswil und Wollerau. Stocken tut es auf der A1 St. Gallen Richtung Zürich zwischen der Verzweigung Brüttisellen und Zürich-Ost.
7: In der Nacht ziehen jetzt immer mehr Wolken auf und der Dunstig, der ist dann wieder mal einer für den Regenschirm. Vor allem am Nachmittag und Abend kann es immer wieder regnen kommen, das bei um die 23 Grad.
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2: Ich bin der Dani Glur. Guten Abend.
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2: Der Ständerat will, dass bei der Volksabstimmung über die EU-Verträge das Ständemehr zum Tragen kommt. Dann müssten sowohl die Mehrheit der Stimmberechtigten wie auch die Mehrheit der Kantone Ja zu den EU-Verträgen sagen. Bei der Abstimmung im Ständerat waren 23 für das Ständemehr, 17 dagegen, 3 enthielten sich. Mit diesem Entscheid wird die Hürde für die EU-Verträge höher. Das Geschäft geht nun an den Nationalrat. Ein Gericht hat im US-Bundesstaat Tennessee eine historische Hinrichtung gestoppt. Zum ersten Mal seit über 200 Jahren hätte heute Nachmittag eine Frau hingerichtet werden sollen. Diese hat an der Rechtmäßigkeit des Verfahrens gezweifelt. Ein Berufungsgericht hatte entschieden, dass diese Zweifel nun geprüft werden müssten. Die heute 50-jährige Frau wurde vor 30 Jahren für den Mord an einer Bekannten zum Tode verurteilt. Für einen Weltrekord hat ein Nigerianer 176 Stunden am Stück getanzt. Nach 7 Tagen und 8 Stunden hat er seinen Rekordversuch beendet. Ob die Leistung für den Weltrekord reicht, muss das Guinness-Buch der Rekorde noch bestätigen. Ganz ohne Verschnaufpause musste der Tänzer nicht auskommen. Die Guinness-Regeln erlauben 5 Minuten Pause pro Stunde, welche auch flexibel genutzt werden konnten. Er tanzte jeweils mehrere Stunden am Stück und ruhte sich anschließend etwas länger aus. Im Moment haben wir keine Meldung aus dem Sendegebiet. Eine gute Fahrt.
3: In der Nacht ziehen jetzt immer mehr Wolken auf und der Donnerstag, der ist dann wieder mal einer für den Regenschirm. Vor allem am Nachmittag und Abend kann es immer wieder regnen kommen. Das bei um die 23 Grad.
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2: Diese Themen haben heute Schlagzeilen gemacht. Guten Abend.
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2: Der Schweizerische Fußballverband SFV will FIFA-Präsident Gianni Infantino bei der nächsten Wahl nicht mehr unterstützen. Das hat der Zentralvorstand des SFV entschieden. Im Juni erklärte der SFV noch, den Walliser Präsident des Weltfußballverbands zu unterstützen. Die Entscheidung folge nun auf eine umfassende Neubewertung der Entwicklungen der vergangenen Monate, teilt der SFV mit. Die FIFA-Wahl findet im März statt.
3: Um die Krankenkassenprämien zu senken, sollte der Behandlungserfolg wichtiger werden statt die Zahl der Behandlungen. Das sagt Harry Büsser, Krankenkassenexperte beim Vergleichsdienst Comparis. Die Prämien steigen im kommenden Jahr um durchschnittlich 5%, wie das Bundesamt für Gesundheit gestern mitteilte. Der Behandlungserfolg müsse deshalb wichtiger werden, sagt Büsser.
4: Ich sehe das vor allem dort, wo man eben nicht nur schaut, hey, wie viel Menge, wie viel Mal wird operiert und wie viele Stunden tut ein Arzt aufwenden, sondern auch versucht, etwas zu machen, wo man zumindest Qualität ein bisschen messen würde.
3: Auch sollte die Krankenkasse weniger Leistungen abdecken, um die steigenden Kosten zu bremsen, so besser.
2: Die Initiantinnen der Familienzeit-Initiative haben heute über 112.000 Unterschriften bei der Bundeskanzlei eingereicht. Die überparteiliche Allianz fordert je 18 Wochen Familienzeit für Mütter und Väter. Heute gibt es in der Schweiz 14 Wochen bezahlten Mutterschaftsurlaub und 2 Wochen Vaterschaftsurlaub. Hinter der Familienzeit-Initiative stehen Vertreterinnen und Vertreter aus allen großen Parteien außer der SVP, der Frauenorganisation Allianz F sowie dem Dachverband Travail Suisse. Die Schweizer Wirtschaft dürfte dieses Jahr deutlich stärker wachsen als bisher erwartet. Die Konjunkturforschungsstelle KOF der ETH Zürich rechnet mit einem Wachstum des Bruttoinlandprodukts von 1,9%. Im Sommer hatte die KOF noch ein Wachstum von 0,8% prognostiziert. Die Schweizer Wirtschaft habe sich trotz der US-Zollpolitik und der hohen Energiepreise als widerstandsfähig erwiesen. In wenigen Wochen beginnt der Skiweltcup. Heute haben die Schweizer Fahrerinnen und Fahrer sich zur kommenden Saison geäußert. Ein Highlight für die Athletinnen und Athleten ist die Heim-WM in Crans-Montana im Februar. Wendy Holdener startete schon einmal bei einer Heim-WM 2017 in St. Moritz. Darum freue sie sich auf die Heim-WM besonders, sagt Holdener.
5: Dass ich das jetzt das zweite Mal erleben, ist schon etwas ganz Spezielles, oder? Ja, ist sicher das Ziel, dass ich wieder in Höchstform bin und dort bin. Und ja, ich sehe es eher als etwas sehr Schönes.
2: Die ersten Rennen finden Ende Oktober im österreichischen Sölden statt.
6: Es kühlt jetzt in der Nacht ein bisschen ab, um die 16 Grad dann zum Start in den Donnerstag. Der Donnerstag selber bringt uns viel Wolken und dann vor allem am Nachmittag und Abend immer wieder Regen. Das bei um die 23 Grad. Und wenn ihr jetzt gerade unterwegs seid, dann findet ihr die aktuellen Verkehrsinfos in Radio 24 App. Ganz gute Nacht wünscht euch der Sven Stadelmann.
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2: Diese Themen haben heute Schlagzeilen gemacht. Guten Abend.
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2: Der Ständerat will, dass bei der Volksabstimmung über die EU-Verträge das Ständemehr zum Tragen kommt. Dann müssten sowohl die Mehrheit der Stimmberechtigten wie auch die Mehrheit der Kantone Ja zu den EU-Verträgen sagen. Bei der Abstimmung im Ständerat waren 23 für das Ständemehr, 17 dagegen, 3 enthielten sich. Mit diesem Entscheid wird die Hürde für die EU-Verträge höher. Das Geschäft geht nun an den Nationalrat. Israels Ministerpräsident Benjamin Netanyahu hat die Ereignisse an Bord einer Fly-Dubai-Maschine auf dem Weg nach Tel Aviv als sehr schwerwiegender Sicherheitsvorfall bezeichnet. Fast alle Passagiere seien Israelis gewesen, sagte Netanyahu. Als sich das Flugzeug Israel näherte, habe einer der Piloten mit einem Messer auf seinen Kollegen eingestochen. Er habe offenbar vorgehabt, das Flugzeug mit den Passagieren zum Absturz zu bringen, sagte Netanyahu.
3: Nächstes Jahr steigen die Krankenkassenprämien erneut im Durchschnitt um 5%. Aus der Politik kommen verschiedene Vorschläge, damit die Kosten nicht jährlich weiter steigen. Wichtig sei allerdings in erster Linie, weniger Leistungen abzudecken, um die steigenden Kosten zu bremsen, sagt Harry Büsser, Krankenkassenexperte beim Vergleichsdienst Comparis.
4: Um in der Grundversicherung etwas auszurichten, wäre es mal nötig, dass man nicht immer neue Leistungen in die Grundversicherung nimmt. Also wenn man denkt, irgendwie vor 20 Jahren sind viele Pflegeleistungen und so, man müsse aus der eigenen Tasche zahlen und heute werden die über Grundversicherung abgedeckt.
3: Dazu gehöre beispielsweise die Homöopathie, sagt Büsser weiter.
2: Der Pegel des Bodensees könnte in Konstanz bald unter die Marke von 2,50 Meter fallen. Wegen der anhaltenden Trockenheit rechnet die Landesanstalt für Umwelt in den kommenden Wochen tendenziell mit einem weiteren Absinken des Pegels. Auch laut dem Deutschen Wetterdienst sei erstmal keine Entspannung in Form von verstärkten Regenfällen in Sicht. Der tiefste Stand, der in Konstanz je gemessen wurde, war 2,26 Meter. In wenigen Wochen beginnt der Ski-Weltcup. Heute haben die Schweizer Fahrerinnen und Fahrer sich zur kommenden Saison geäußert. Ein Highlight für die Athletinnen und Athleten ist die Heim-WM in Crans-Montana im Februar. Darauf freue er sich besonders, sagt Loïc Meyer.
5: Es ist immer schön, WM in die Schweiz zu haben. Es ist ein Erlebnis, das wir nicht jedes Jahr haben. Und jetzt wieder ein Heim-WM zu feiern zu Hause mit das ganze Fansclub, ganze Familie, Freunde dabei, das wird sicher etwas ganz Spezielles und dafür freuen wir einfach auf jedes Rennen.
2: Die ersten Rennen finden Ende Oktober im österreichischen Sölden statt.
6: Es kühlt jetzt in der Nacht ein bisschen ab, um die 16 Grad dann zum Start in Donnerstag. Der Donnerstag selber bringt uns viel Wolken und dann vor allem am Nachmittag und Abend immer wieder Regen. Das bei um die 23 Grad. Und wenn ihr jetzt gerade unterwegs seid, dann findet ihr die aktuellen Verkehrsinfos in der Radio 24 App. Ganz gute Nacht wünscht euch der Sven Stadelmann.
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2: Diese Themen haben heute Schlagzeilen gemacht. Guten Abend.
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2: Der Schweizerische Fußballverband SFV will FIFA-Präsident Gianni Infantino bei der nächsten Wahl nicht mehr unterstützen. Das hat der Zentralvorstand des SFV entschieden. Im Juni erklärte der SFV noch, den Walliser Präsident des Weltfußballverbands zu unterstützen. Die Entscheidung folge nun auf eine umfassende Neubewertung der Entwicklungen der vergangenen Monate, teilt der SFV mit. Die FIFA-Wahl findet im März statt.
3: Um die Krankenkassenprämien zu senken, sollte der Behandlungserfolg wichtiger werden statt die Zahl der Behandlungen. Das sagt Harry Büsser, Krankenkassenexperte beim Vergleichsdienst Comparis. Die Prämien steigen im kommenden Jahr um durchschnittlich 5%, wie das Bundesamt für Gesundheit gestern mitteilte. Der Behandlungserfolg müsse deshalb wichtiger werden, sagt Büsser.
4: Ich sehe das vor allem dort, wo man eben nicht nur schaut, hey, wie viel Menge, wie viel Mal wird operiert und wie viele Stunden tut ein Arzt aufwenden, sondern auch versucht, etwas zu machen, wo man zumindest Qualität ein bisschen messen würde.
3: Auch sollte die Krankenkasse weniger Leistungen abdecken, um die steigenden Kosten zu bremsen, so besser.
2: Die Initiantinnen der Familienzeit-Initiative haben heute über 112.000 Unterschriften bei der Bundeskanzlei eingereicht. Die überparteiliche Allianz fordert je 18 Wochen Familienzeit für Mütter und Väter. Heute gibt es in der Schweiz 14 Wochen bezahlten Mutterschaftsurlaub und 2 Wochen Vaterschaftsurlaub. Hinter der Familienzeit-Initiative stehen Vertreterinnen und Vertreter aus allen großen Parteien außer der SVP, der Frauenorganisation Allianz F sowie dem Dachverband Travail Suisse. Der Staat soll mehr gegen Übergewicht tun, aber dazu keine neuen Steuern oder Verbote einrichten. Das zeigt eine Befragung des Forschungsinstituts GFS Bern im Auftrag der Informationsgruppe Erfrischungsgetränke, bei der verschiedene Softdrinkproduzenten im Vorstand vertreten sind. Mehr als 2/3 der Befragten lehnen eine Zuckersteuer ab. Mehr als 3/4 sind aber der Meinung, dass die Maßnahmen im Jugendschutz nicht ausreichten und fordern mehr Prävention. In wenigen Wochen beginnt der Skiweltcup. Heute haben die Schweizer Fahrerinnen und Fahrer sich zur kommenden Saison geäußert. Ein Highlight für die Athletinnen und Athleten ist die Heim-WM in Crans-Montana im Februar. Wendy Holdener startete schon einmal bei einer Heim-WM 2017 in St. Moritz. Darum freue sie sich auf die Heim-WM besonders, sagt Holdener.
5: Dass ich das jetzt ein zweites Mal erleben, ist schon etwas ganz Spezielles. Oder ja, ist sicher das Ziel, dass ich wieder in Höchstform bin und dort bin. Und ja, ich sehe es eher als etwas sehr Schönes.
2: Die ersten Rennen finden Ende Oktober im österreichischen Sölden statt.
6: Es kühlt jetzt in der Nacht ein bisschen ab, um die 16 Grad dann zum Start in den Donnerstag. Der Donnerstag selber bringt uns viel Wolken und dann vor allem am Nachmittag und Abend immer wieder Regen. Das bei um die 23 Grad. Und wenn ihr jetzt gerade unterwegs seid, dann findet ihr die aktuellen Verkehrsinfos in Radio 24 App. Ganz gute Nacht wünscht euch der Sven Stadelmann.
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2: Diese Themen haben heute Schlagzeilen gemacht. Guten Abend.
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2: Der Ständerat will, dass bei der Volksabstimmung über die EU-Verträge das Ständemehr zum Tragen kommt. Dann müssten sowohl die Mehrheit der Stimmberechtigten wie auch die Mehrheit der Kantone Ja zu den EU-Verträgen sagen. Bei der Abstimmung im Ständerat waren 23 für das Ständemehr, 17 dagegen, 3 enthielten sich. Mit diesem Entscheid wird die Hürde für die EU-Verträge höher. Das Geschäft geht nun an den Nationalrat. Israels Ministerpräsident Benjamin Netanyahu hat die Ereignisse an Bord einer Fly-Dubai-Maschine auf dem Weg nach Tel Aviv als sehr schwerwiegender Sicherheitsvorfall bezeichnet. Fast alle Passagiere seien Israelis gewesen, sagte Netanyahu. Als sich das Flugzeug Israel näherte, habe einer der Piloten mit einem Messer auf seinen Kollegen eingestochen. Er habe offenbar vorgehabt, das Flugzeug mit den Passagieren zum Absturz zu bringen, sagte Netanyahu.
3: Nächstes Jahr steigen die Krankenkassenprämien erneut im Durchschnitt um 5%. Aus der Politik kommen verschiedene Vorschläge, damit die Kosten nicht jährlich weiter steigen. Wichtig sei allerdings in erster Linie, weniger Leistungen abzudecken, um die steigenden Kosten zu bremsen, sagt Harry Büsser, Krankenkassenexperte beim Vergleichsdienst Comparis.
4: Um in der Grundversicherung etwas auszurichten, wäre es mal nötig, dass man nicht immer neue Leistungen in die Grundversicherung einnimmt. Also wenn man denkt, irgendwie vor 20 Jahren sind viele Pflegeleistungen und so, man müsse aus der eigenen Tasche zahlen und heute werden die über Grundversicherung abgedeckt.
3: Dazu gehöre beispielsweise die Homöopathie, sagt Büsser weiter.
2: Der Pegel des Bodensees könnte in Konstanz bald unter die Marke von 2,50 Meter fallen. Wegen der anhaltenden Trockenheit rechnet die Landesanstalt für Umwelt in den kommenden Wochen tendenziell mit einem weiteren Absinken des Pegels. Auch laut dem Deutschen Wetterdienst sei erstmal keine Entspannung in Form von verstärkten Regenfällen in Sicht. Der tiefste Stand, der in Konstanz je gemessen wurde, war 2,26 Meter. In wenigen Wochen beginnt der Ski-Weltcup. Heute haben die Schweizer Fahrerinnen und Fahrer sich zur kommenden Saison geäußert. Ein Highlight für die Athletinnen und Athleten ist die Heim-WM in Crans-Montana im Februar. Darauf freue er sich besonders, sagt Loïc Meyer.
5: Es ist immer schön, WM in die Schweiz zu haben. Es ist ein Erlebnis, das wir nicht jedes Jahr haben. Und jetzt wieder ein Heim-WM zu feiern zu Hause mit das ganze Fansclub, ganze Familie, Freunde dabei, das wird sicher etwas ganz Spezielles und dafür freuen wir einfach auf jedes Rennen.
2: Die ersten Rennen finden Ende Oktober im österreichischen Sölden statt.
6: Es kühlt jetzt in der Nacht ein bisschen ab, um die 16 Grad dann zum Start in den Donnerstag. Der Donnerstag selber bringt uns viel Wolken und dann vor allem am Nachmittag und Abend immer wieder Regen. Das bei um die 23 Grad. Und wenn ihr jetzt gerade unterwegs seid, dann findet ihr die aktuellen Verkehrsinfos in Radio 24 App. Ganz gute Nacht wünscht euch der Sven Stadelmann.
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